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1: Ich bin Joshua Heise. Die USA haben Russlands Präsident Putin zum G20-Gipfel in Miami im Dezember eingeladen. Das hat US-Außenminister Rubio mitgeteilt. Ob der Kreml die Einladung annimmt, ist noch offen. Russland hat seit 2019 nicht mehr an einem G20-Gipfel teilgenommen. Schon heute hatten sich Rubio und sein russischer Amtskollege Lavrov am Rande der UN-Vollversammlung getroffen. Kassenzettel, das hören wir an jeder Supermarktkasse, aber bald soll es den nur noch digital geben. Einen entsprechenden Gesetzentwurf hat das Bundeskabinett beschlossen. So sollen ab 2028 Papierbelege grundsätzlich durch digitale Belege ersetzt werden. Damit soll Bürokratie abgebaut und Steuerhinterziehung durch offene Ladenkassen eingeschränkt werden. Die Europäische Zentralbank kommt bei der Gestaltung neuer Euro-Banknoten voran. Ende des Jahres will der EZB-Rat endgültig über das Design entscheiden. Zur Auswahl stehen Motive wie berühmte Europäer, Institutionen oder Vögel. Fast 10 Millionen Europäer haben sich an einer Umfrage dazu beteiligt. Ab Anfang der 2030er Jahre sollen die neuen Scheine schrittweise in Umlauf kommen. Jürgen Klopp hat mächtig Lust auf seine Premiere als Bundestrainer. Vor dem Nations League-Auftakt der deutschen Fußballnationalmannschaft in Amsterdam heute Abend sagte er:
2: Das mögen die Holländer gerade nicht so sehen, aber es ist trotzdem Wahnsinn, wie viele Topspieler die holländische und niederländische Nationalmannschaft hat. Und dementsprechend wissen wir, dass wir, wenn wir überhaupt eine Chance haben wollen, dann müssen wir es wirklich als richtiges, also wenn man so will, auch wir sehen ja nun mal Nachbarländer, kann man sie auch als Derby sehen, als Derby annehmen.
1: Aufgeregt sei er noch nicht, so Klopp. Er gehe aber davon aus, dass das noch kommt. Noch ist es vielerorts Sternen klar, später nehmen die Wolken zu. Die Tiefstwerte liegen zwischen 10 und 3 Grad. Tagsüber wechseln sich dann Wolken und sonnige Phasen ab. Besonders im Osten und in Alpennähe entstehen einzelne Schauer und Gewitter. Es geht rauf auf 13 bis 19 Grad. Von Freitag bis über das Wochenende hinaus herrscht recht sonniges Altweiber-Sommerwetter.

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1: Ich bin Joshua Heise. Die USA haben Russlands Präsident Putin zum G20-Gipfel in Miami im Dezember eingeladen. Das hat US-Außenminister Rubio mitgeteilt. Ob der Kreml die Einladung annimmt, ist noch offen. Russland hat seit 2019 nicht mehr an einem G20-Gipfel teilgenommen. Schon heute hatten sich Rubio und sein russischer Amtskollege Lavrov am Rande der UN-Vollversammlung getroffen. Kassenzettel, das hören wir an jeder Supermarktkasse, aber bald soll es den nur noch digital geben. Einen entsprechenden Gesetzentwurf hat das Bundeskabinett beschlossen. So sollen ab 2028 Papierbelege grundsätzlich durch digitale Belege ersetzt werden. Damit soll Bürokratie abgebaut und Steuerhinterziehung durch offene Ladenkassen eingeschränkt werden. Noch ist es vielerorts sternenklar, später nehmen die Wolken zu. Die Tiefstwerte liegen zwischen 10 und 3 Grad. Tagsüber wechseln sich dann Wolken und sonnige Phasen ab. Besonders im Osten und in Alpennähe entstehen einzelne Schauer und Gewitter. Es geht rauf auf 13 bis 19 Grad. Von Freitag bis über das Wochenende hinaus herrscht recht sonniges Altweibersommerwetter.

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1: Ich bin Joshua Heise. Der CSD-Attentäter Abdul B. hat die Berliner Polizei offenbar gezielt getäuscht. Laut einer Chronologie des Bundesinnenministeriums, die dem Spiegel vorliegt, hatte er in Gesprächen versichert, seinen radikalen Ansichten abgeschworen zu haben.

0: ungehörte Telefonate weckten trotzdem Zweifel. B soll konspirativ kommuniziert und Gespräche bei radikalen Inhalten abgebrochen haben. Bei dem Anschlag Ende Juli ist eine Frau gestorben, 31 weitere Menschen sind verletzt worden. Über 50 Medien und Verbände stellen sich vor Gericht hinter CNN, MS Now und Politico. Die drei Medienhäuser hatten Klage eingereicht, nachdem US-Präsident Trump sie wegen angeblicher Falschberichterstattung aus dem Weißen Haus verbannt hatte. In ihrer Klage berufen sie sich auf die im ersten Verfassungszusatz garantierte Presse- und Meinungsfreiheit. Trump selbst rechnet in erster Instanz mit einer Niederlage. Bei Massing in Niederbayern hat der Erdbebendienst Bayern ein Beben der Stärke 2,6 gemessen, eines der stärksten seit Jahren in Bayern. Gespürt haben die Menschen davon laut Experten kaum etwas, da der Erdbebenherd in rund 20 Kilometern Tiefe lag. Erst kürzlich hatte es auch bei Bad Reichenhall ein leichteres Beben gegeben. Nach dem blamablen WM-Aus startet die Fußballnationalmannschaft unter dem neuen Bundestrainer Jürgen Klopp heute Abend in die Nations League. In Amsterdam ist Erzrivale Niederlande der erste Gegner in der Gruppenphase. Thomas Bremser berichtet.
1: Jürgen Klopp freut sich auf eine emotionale Partie, in der man nur eine Chance habe, wenn man das Spiel als Derby annehme. Für die Spieler heißt das kämpfen, laufen, Vollgas geben. Er selbst spüre eine positive Anspannung vor seinem ersten Spiel. Über die Aufstellung wollte ein gut gelaunter Klopp am Vorabend nichts verraten. Sicher ist, dass Marc-André Ter Stegen im Tor stehen wird. Kapitän Joshua Kimmich rückt vor ins Mittelfeld.
0: Noch ist es vielerorts sternenklar, später nehmen die Wolken zu. Die Tiefstwerte liegen zwischen 10 und 3 Grad. Tagsüber wechseln sich dann Wolken und sonnige Phasen ab. Besonders im Osten und in Alpennähe entstehen einzelne Schauer und Gewitter. Es geht rauf auf 13 bis 19 Grad. Von Freitag bis über das Wochenende hinaus herrscht recht sonniges Altweibersommerwetter. 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
1: Ich bin Joshua Heise. Der CSD-Attentäter Abdul B. hat die Berliner Polizei offenbar gezielt getäuscht. Laut einer Chronologie des Bundesinnenministeriums, die dem Spiegel vorliegt, hatte er in Gesprächen versichert, seinen radikalen Ansichten abgeschworen zu haben. Abgehörte Telefonate weckten trotzdem Zweifel. B. soll konspirativ kommuniziert und Gespräche bei radikalen Inhalten abgebrochen haben. Bei dem Anschlag Ende Juli ist eine Frau gestorben, 31 weitere Menschen sind verletzt worden. Bei Massing in Niederbayern hat der Erdbebendienst Bayern ein Beben der Stärke 2,6 gemessen, eines der stärksten seit Jahren in Bayern. Gespürt haben die Menschen davon laut Experten kaum etwas, da der Erdbebenherd in rund 20 Kilometern Tiefe lag. Erst kürzlich hatte es auch bei Bad Reichenhall ein leichteres Beben gegeben. Noch ist es vielerorts sternenklar, später nehmen die Wolken zu. Die Tiefstwerte liegen zwischen 10 und 3 Grad. Tagsüber wechseln sich dann Wolken und sonnige Phasen ab, besonders im Osten und in Alpennähe entstehen einzelne Schauer und Gewitter. Es geht rauf auf 13 bis 19 Grad. Von Freitag bis über das Wochenende hinaus herrscht recht sonniges Altweibersommerwetter.

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1: Ich bin Joshua Heise. Der Bundestag befasst sich heute mit einem neuen Vorstoß zum Thema Organspenden. Eine Gruppe aus verschiedenen Fraktionen bringt einen neuen Entwurf zur Einführung einer Widerspruchsregelung ein. Heißt, jeder Erwachsene, der nicht explizit Nein sagt, gilt nach dem Tod automatisch als Spender. Unterdessen haben knapp 633.000 Menschen sich im zentralen Online-Register für Organspenden hinterlegen lassen. Nach dem Schock eigenständiger Hacking-Attacken durch künstliche Intelligenz haben die Chefs der größten US-amerikanischen KI-Firmen erstmals vor dem UN-Sicherheitsrat vor den Risiken der Technologie gewarnt. Man sei an einem Scheideweg angelangt, sagte OpenAI-Chef Altman vor dem Gremium in New York. Christina Horsten berichtet.
2: KI sei die derzeit größte Sicherheitsherausforderung für die Welt, sagte der Chef des KI-Labors Anthropic, Dario Amodei. Wenn man nicht gut damit umgehe, könne es ein Risiko für die gesamte Menschheit sein. Auch OpenAI-Chef Altman mahnte zu extremer Vorsicht. Beide boten aber auch Lösungsideen an, zum Beispiel Verlangsamung der Entwicklung, Inspektoren, globale Standards und mehr Transparenz.
1: Von Nordwesten her bläst heute ein böiger Wind, der sorgt für Wolken und immer wieder sonnige Phasen. Besonders im Osten und in Alpennähe entstehen einzelne Schauer und Gewitter. Die Höchstwerte liegen heute noch zwischen 13 und 19 Grad. Ab dem Wochenende erwartet uns sonniges Altweibersommerwetter mit Temperaturen von bis zu 27 Grad.

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1: Ich bin Joshua Heise. Guten Morgen. Der ukrainische Präsident Selenskyj hat die Weltgemeinschaft bei der UN-Generaldebatte in New York zu einer Eindämmung Russlands aufgerufen. Russland unter Kremlchef Putin bedrohe auch europäische Staaten, warnte Selenskyj. Eine Sorge, die die USA teilen. Tina Eck berichtet.
2: US-Außenminister Rubio warnte auch vor einer Ausweitung des Ukraine-Krieges, ausgelöst womöglich durch Cyberattacken, hybride Angriffe und Sabotage. Die USA luden den russischen Präsidenten zum G20-Gipfel ein, um Putin mal wieder persönlich in der Runde zu haben. Der russische Außenminister Lavrov lehnte eine Teilwaffenruhe in der Ukraine ab, versicherte aber, Moskau wolle den Konflikt beenden.
1: Da waren es nur noch zwei. Nach Informationen des RBB will Berlin seine Olympiabewerbung zurückziehen. Das liegt wohl an der jüngsten Vorbewertung des Deutschen Olympischen Sportbundes, in dem die Hauptstadt als schlechteste abgeschnitten hatte. Somit sind nur noch München und die Region Köln-Rhein-Ruhr im Rennen. Mit wem sich der DOSB letztendlich für die Sommerspiele 2036, 40 oder 44 bewirbt, entscheidet sich am Samstag. Der CSD-Attentäter Abdul B. hat die Berliner Polizei offenbar gezielt getäuscht. Laut einer Chronologie des Bundesinnenministeriums, die dem Spiegel vorliegt, hatte er in Gesprächen versichert, seinen radikalen Ansichten abgeschworen zu haben. Abgehörte Telefonate weckten trotzdem Zweifel. B. soll konspirativ kommuniziert und Gespräche bei radikalen

Anhalten abgebrochen haben. Bei dem Anschlag Ende Juli ist eine Frau gestorben, 31 weitere Menschen sind verletzt worden. Großer Tag für Jürgen Klopp. Um 20.45 Uhr steht mit dem ersten deutschen Gruppenspiel in der Nations League sein erster Einsatz als neuer Fußball-Bundestrainer an. Gegner in Amsterdam ist Erzrivale Niederlande. Dazu trägt die DFB-Elf obendrein ein neues Trikot. Es ist das letzte von Adidas, das den Kader 70 Jahre lang einkleidete. Ab nächstem Jahr stellt Nike die Trikots. Von Nordwesten her bläst heute ein böiger Wind. Der sorgt für Wolken und immer wieder sonnige Phasen. Besonders im Osten und in Alpennähe entstehen einzelne Schauer und Gewitter. Die Höchstwerte liegen heute noch zwischen 13 und 19 Grad. Ab dem Wochenende erwartet uns sonniges Altweibersommerwetter mit Temperaturen von bis zu 27 Grad. 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
1: Ich bin Joshua Heise. Guten Morgen. Der ukrainische Präsident Selenskyj hat die Weltgemeinschaft bei der UN-Generaldebatte in New York zu einer Eindämmung Russlands aufgerufen. Russland unter Kremlchef Putin bedrohe auch europäische Staaten, warnte Selenskyj. Eine Sorge, die die USA teilen. Tina Eck berichtet.
2: US-Außenminister Rubio warnte auch vor einer Ausweitung des Ukraine-Krieges, ausgelöst womöglich durch Cyberattacken, hybride Angriffe und Sabotage. Die USA luden den russischen Präsidenten zum G20-Gipfel ein, um Putin mal wieder persönlich in der Runde zu haben. Der russische Außenminister Lavrov lehnte eine Teilwaffenruhe in der Ukraine ab, versicherte aber, Moskau wolle den Konflikt beenden.
1: Da waren es nur noch zwei. Nach Informationen des RBB will Berlin seine Olympiabewerbung zurückziehen. Das liegt wohl an der jüngsten Vorbewertung des Deutschen Olympischen Sportbundes, in dem die Hauptstadt als schlechteste abgeschnitten hatte. Somit sind nur noch München und die Region Köln-Rhein-Ruhr im Rennen. Mit wem sich der DOSB letztendlich für die Sommerspiele 2036, 40 oder 44 bewirbt, entscheidet sich am Samstag. Von Nordwesten her bläst heute ein böiger Wind, der sorgt für Wolken und immer wieder sonnige Phasen. Besonders im Osten und in Alpennähe entstehen einzelne Schauer und Gewitter. Die Höchstwerte liegen heute noch zwischen 13 und 19 Grad. Ab dem Wochenende erwartet uns sonniges Altweibersommerwetter mit Temperaturen von bis zu 27 Grad.

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1: Mit Florian Künzler. Guten Morgen. Und mit uns gibt's das Wichtigste aus dem Oberland immer zuerst. An der Zugspitze sind erneut Felsen abgebrochen. Gestern Abend war auf Videos in den sozialen Medien zu sehen, wie der höchste Berg Deutschlands weiter bröckelt. Bereits am Dienstag lösten sich auf Tiroler Seite rund 20 bis 30 Kubikmeter Kalkstein. Solche Felsabbrüche sind allerdings keine Seltenheit, sagt Geologe Michael Krautblatter von der TU München im ZDF.
2: An der Zugspitze Nordwand gibt's immer Felsstürze und es kommen wirklich einige 100 Kubikmeter pro Jahr rund. Das ist jetzt schon einer der größeren, deswegen fällt er auf.
1: Die Erschütterungen der herabstürzenden Felsbrocken waren sogar messbar. Auf der Erdbebenseite der LMU München haben sie deutliche Ausschläge hinterlassen. Der Blick auf Bayern, Deutschland und die Welt. Kinderkrankentage sollen offenbar wieder gekürzt werden. Bundesgesundheitsminister Linnemann will die Zahl wieder auf das Niveau vor Corona senken, hat er im Bundestag angekündigt. Aktuell können Eltern 15 Tage Kinderkrankengeld pro Kind und Elternteil nehmen, Alleinerziehende 30 Tage. Ab nächstem Jahr soll wieder die alte Regel greifen. 3.500 bis 4.000 Euro für den Führerschein, das ist keine Seltenheit mehr. Das ist viel zu teuer, findet die Politik und will gegensteuern. Der Bundestag berät heute zum ersten Mal zur Reform der Fahrausbildung. In der Theorie soll der Fragenkatalog gekürzt werden und in der Praxis heißt es dann weniger Sonderfahrten, stattdessen mehr Üben im Simulator. Und Fahrschüler sollen noch während der Ausbildung mit Führerscheininhabern üben dürfen, zum Beispiel mit den eigenen Eltern. Großer Tag für Jürgen Klopp. Um 20.45 Uhr steht mit dem ersten deutschen Gruppenspiel in der Nations League sein erster Einsatz als neuer Fußball-Bundestrainer an. Gegner in Amsterdam ist Erzrivale Niederlande. Dazu trägt die DFB 11 obendrein ein neues Trikot. Es ist das letzte von Adidas, das den Kader 70 Jahre lang einkleidete. Ab nächstem Jahr stellt Nike die Trikots. Das war alles Wichtige aus der Heimat Bayern, Deutschland und der Welt um kurz nach 6.
3: Schwarz-Gold ist es ja, das dann wiederum gegen Oranje heute Abend.

0: Da sind wir auf jeden Fall schon gespannt. Danke dir, Flo. Wir schon weiter aufs Oberlandwetter. Heute auf jeden Fall zum Start in den Tag deutlich milder als noch gestern. Gestern waren es ja 2, 3 Grad um diese Uhrzeit. In Wildsteig messen wir jetzt schon 10 und in Penzberg 11 Grad. Und im Laufe des Tages klettern die Temperaturen weiter auf bis zu 18 Grad. Der 3-Tage-Trend fürs Oberland. Morgen am Freitag geht's ganz genauso weiter bei maximal 19 Grad. Am Wochenende, Samstag und Sonntag, kommt aber immer öfter die Sonne raus und es wird nochmal wärmer. Der Sommer feiert ein kleines Comeback mit Temperaturen von teilweise über 25 Grad.
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0: 6:03, guten Morgen auf die Straßen. Soweit ist alles okay, ihr kommt ohne Probleme ans Ziel. Gute Fahrt. Und die neuesten Blitzer stehen weiterhin in Hugelfing in der Ortsdurchfahrt, Greiling bei der Feuerwehr oder auch in Penzberg in der Sindelsdorfer Straße. Hat sich da was geändert? Habt ihr noch was gesehen? Dann sagt uns Bescheid. Ruft an oder schickt eine Nachricht durch direkt zu mir ins Radio Oberland Studio.
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0: So schaut's aus. Servus beieinander, schön, dass ihr mit dabei seid. Wir starten gemeinsam in diesen neuen Tag und das natürlich mit der notwendigen Ladung Musik. Denn damit steht sich's einfach deutlich besser auf. Gleich mit Lionel Richie und Ed Sheeran. Das ist Castle on the Hill. Schönen guten Morgen.
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0: Lionel Richie. All Night Long hier bei uns bei Radio Oberland, gleich 10 Minuten nach 6. Schönen guten Morgen.
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Die Giant Rooks mit Morning Blue hier bei uns bei Radio Oberland. Ganz genau 6.18 Uhr haben wir es jetzt. Wir schauen nochmal kurz auf die Straßen zu den aktuellsten Blitzern im Oberland. Die stehen nämlich unter anderem in Hugelfing in der Ortsdurchfahrt oder auch in Greiling, wenn ihr an der Feuerwehr vorbeikommt. Hat sich da was geändert? Habt ihr noch irgendwas entdeckt? Dann sagt's uns, ruft an oder schickt eine Nachricht direkt zu mir ins Radio Oberland Studio. Und wir begleiten euch mit großartiger Musik. Jetzt von Phil Collins. Guten Morgen.

0: Da wird es um 6.22 Uhr gleich ein bisschen romantisch. Phil Collins, You'll Be In My Heart an diesem Donnerstag, 6.22 Uhr haben wir es ganz genau. Heißt, es ist in 8 Minuten wieder Zeit fürs Oberland-Update, für die Nachrichten hier aus der Heimat. Und da schauen wir unter anderem an den höchsten Berg in ganz Deutschland, natürlich auch bei uns im Oberland, die Zugspitze. Gestern ganz viel los gewesen, immer wieder sind Gesteinsbrocken runtergefallen. Aber wie schaut's eigentlich jetzt aus? Und was sagen die Experten zu diesem Vorgehen? Das werden wir uns gleich in aller Ruhe anschauen um 6.30 Uhr eben in den Oberland-Nachrichten mit Flo Künzler.
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1: Um 6.30 Uhr mit Florian Künzler. Guten Morgen. Keine Ruhe an der Zugspitze. Auch gestern Abend sind auf Tiroler Seite weitere Felsen abgebrochen. Bereits am Dienstag war es dort zu einem größeren Felssturz gekommen. Ein Grund könnte der Permafrost sein, der das Gestein zusammenhält und in diesen Tagen auch in hohen Lagen zunehmend taut. Geologe Michael Krautblatter von der TU München rechnet deshalb mit weiteren Felsstürzen, sagt er im ZDF.
2: Also wir hatten jetzt einen extrem warmen Sommer. Das dauert dann ungefähr 2-3 Monate, bis sich das wirklich komplett in den Fels durchpaust. Und da kommen jetzt in den nächsten 2-3 Wochen kommt eigentlich der Wärmeimpuls erst so richtig in die Felswand hinein.
1: Für Wanderer besteht laut Bergwacht Greinau aktuell keine Gefahr. Der betroffene Bereich liegt abseits der Wanderwege. Eine große Vermisstensuche in Weilheim ist glücklich ausgegangen. Eine 90-Jährige war gestern Abend aus einem Pflegeheim verschwunden. Feuerwehr, Wasserwacht und Polizei suchten nach der Seniorin, auch mit Drohne und Hubschrauber. In der Nacht kam dann die Entwarnung. Die Frau wurde unversehrt in der Nähe des Pflegeheims gefunden. 7 Jahre Gefängnis für einen Holocaust-Leugner aus Tutzing. Das Landgericht München II hat den 71-Jährigen unter anderem wegen Volksverhetzung verurteilt. Er hatte im Internet den Holocaust geleugnet, NS-Symbole gezeigt und zu Gewalt gegen Juden, Migranten und Transpersonen aufgerufen. Nach Angaben des Gerichts zeigte der mehrfach vorbestrafte Mann weder Reue noch Einsicht. Selbst während des Prozesses beging er weitere Straftaten. Das Urteil ist noch nicht rechtskräftig. Das Weilheimer Hallenbad kann mit Fördermitteln vom Bund saniert werden. Dafür werden rund 720.000 Euro bereitgestellt. Das mehr als 50 Jahre alte Bad ist in die Jahre gekommen und muss dringend modernisiert werden. Nach aktueller Schätzung kostet die Sanierung insgesamt rund 20 Millionen Euro. Das Geld aus Berlin stammt aus dem Förderprogramm der sogenannten Sportmilliarde. In der aktuellen Runde werden gezielt Schwimmbäder unterstützt. Bundesweit stehen dafür 250 Millionen Euro zur Verfügung. Das waren die Oberland-Nachrichten. 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
3: Danke dir, Flo. Wir schauen weiter aufs Oberlandwetter, auf die aktuellen Temperaturen in Münsingen zum Beispiel. Da messen wir 11 Grad. In Schongau sind es 12 und in der Spitze werden es heute noch bis zu 18. Es ist insgesamt recht sonnig später und im Laufe des Nachmittags kann aber auch vereinzelt mal der kurze Schauer durchziehen bei uns in der Heimat. Damit müssen wir heute auf jeden Fall rechnen. Der 3-Tage-Trend fürs Oberland. Morgen geht's genauso weiter bei bis zu 19 Grad. Am Wochenende wird's dann deutlich sonniger und freundlicher und dementsprechend auch nochmal wärmer.
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3: Gleich 6:45, guten Morgen auf die Straßen. Da schaut's gut aus, ihr kommt ohne Probleme ans Ziel. Und die neuesten Blitzer stehen weiterhin in Hugelfing in der Ortsdurchfahrt, Greiling bei der Feuerwehr oder auch in Penzberg, und zwar im Bereich der Sindelsdorfer Straße. Hat sich da was geändert? Habt ihr noch was gesehen? Ruft uns an oder schickt eine Nachricht direkt zu mir ins Radio Oberland Studio.
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3: Schönen guten Morgen an diesem Donnerstag. Freut mich sehr, dass ihr mit dabei seid, dass wir diesen Tag gemeinsam beginnen. Und das natürlich auch mit einem sportlichen Vorausblick auf den heutigen Tag. Denn es ist auf jeden Fall ein ganz besonderer Tag für alle Fußballfans, da bin ich mir sicher. Alles, was ihr darüber wissen müsst, besprechen wir aber gleich in aller Ruhe nach Musik von Madonna und Mr. Big. To be with you für euren Start in diesen neuen Tag. Guten Morgen.

0: 6.41 Uhr, hier ist Radio Oberland am Donnerstag, an einem ganz besonderen Tag für alle Fußballfans in Deutschland. Es ist das erste Spiel für den neuen Bundestrainer, Fußball-Bundestrainer Jürgen Klopp. Heute Abend geht's gegen die Niederlande und wir dachten uns, wir schauen jetzt nochmal auf die letzten Wochen zurück. Denn in der Zeit, in der Jürgen Klopp als Bundestrainer vorgestellt wurde, bis heute eben, ist schon einiges passiert. Und zwar, wie ich finde, im sehr positiven Sinne. Irgendwie nimmt dieser Jürgen Klopp einen mit. Der baut gerade so eine Euphorie auf, unter anderem eben mit Aussagen wie diesen hier.
1: Die Kappe, also ich finde, sie ist außergewöhnlich gut gelungen. Es steht drauf, einer von 83 Millionen. Ich möchte Nationalstolz nicht den falschen Leuten überlassen. Aber ich weiß nicht mal, ob man das Wort überhaupt so benutzen darf, ohne dass es falsch verstanden wird. Es wurde mir dann gesagt, man könnte es als positiven Patriotismus bezeichnen. Ich kann aber aus meiner Sportlerperspektive sagen, ich würde mir oder uns gerne die Fahne zurückholen. Ich möchte, dass, wenn man sie schwingt, dass niemand denkt, was ist mit dir nicht in Ordnung. Die Kaderzusammenstellung ist so ein bisschen wie die generelle Situation in Deutschland. Ich habe nicht geguckt, was wir nicht haben, sondern ich habe geguckt, was wir haben.
0: Das ist doch die richtige Einstellung. Und ich glaube auch die Spieler, die spüren gerade, dass in der Nationalmannschaft irgendwas vorwärts geht und sich verändert. Und zwar gar nicht mal so zum Verkehrten. Wir werden das auf jeden Fall gespannt beobachten. Heute Abend beim ersten Spiel des neuen Fußball-Bundestrainers Jürgen Klopp gegen die Niederlande. Wir wünschen euch einen schönen Donnerstag und vor allem einen guten Start rein in diesen 24. September. Guten Morgen jetzt mit Sunrise Avenue.

Gänsehaut am Donnerstagmorgen mit dem Radio Oberland Heimathit von Seiler und Speer, Hürden. Ganz genau 10 Minuten vor 7 haben wir's. Einen schönen guten Morgen mit uns. Wir schauen kurz auf die Straßen, denn der Oliver hat sich gemeldet mit einem frischen Blitzer in Garmisch-Partenkirchen. Da wird in der Dreitorspitzstraße fotografiert und zwar von einem Blitzer-Anhänger. Oliver, Dankeschön fürs Melden. Wenn ihr auch noch was gesehen habt, macht's wie er, ruft einfach an oder schickt eine Nachricht durch per WhatsApp oder auch gern jederzeit über die Bayerische Oberland-App. Ganz egal, wo ihr unterwegs seid, fahrt weiterhin vorsichtig, kommt gut ans Ziel mit uns von Radio Oberland und Musik von den Hooters. All You Zombies. Ganz genau 6:51 Uhr haben wir's.

0: Was tut sich an diesem Donnerstag an Deutschlands höchstem Berg der Zugspitze? Es ist ja zu Abbrüchen gekommen am Fels, aber wie geht's da jetzt weiter? Ist da noch mit mehr zu rechnen? Oder müssen wir jetzt erstmal ein bisschen Ruhe bewahren und schauen, was sich weiter ergibt? Das werden wir uns alles anschauen und vor allem auch erklären lassen von Experten, die sich damit tagtäglich beschäftigen. Gleich bei uns in den Radio Oberland Nachrichten um 7 Uhr.
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3: Mit Florian Künzler. Guten Morgen und mit uns gibt's das Wichtigste aus dem Oberland immer zuerst. Die Zugspitze ist weiter in Bewegung. Nach dem großen Felssturz am Dienstag sind auch gestern Abend wieder Felsbrocken abgebrochen. Das zeigen Videos in den sozialen Medien. Felsstürze gibt es an der Zugspitze immer wieder. Einen solchen hat Daniel Wilhelm, Betriebsleiter der Tiroler Zugspitzbahn, aber noch nicht erlebt, sagte er im ZDF.
4: Natürlich durch die Trockenheit jetzt, weil es nicht mehr geregnet hat, ist die Stauwolke natürlich sehr groß gewesen. Wir haben oft Felsstürze, aber das war jetzt natürlich mit der Stauwolke einer, der war offensichtlich war.
3: Die Ereignisse bereiten Wissenschaftlern Sorgen. Der Permafrost, der das Gestein zusammenhält, taut in hohen Lagen zunehmend auf. Experten rechnen deshalb mit weiteren Felsstürzen in den Alpen. Der Blick auf Bayern, Deutschland und die Welt. Der Bundestag diskutiert heute wieder über das sensible Thema Organspende. Eine fraktionsübergreifende Abgeordnetengruppe bringt einen Entwurf für eine Umstellung auf eine Widerspruchsregelung ein. Bislang gilt die Zustimmungsregel. Lea Matschulat berichtet.
5: Zu Lebzeiten aktiv widersprechen, dass mir Ärzte nach dem Tod Organe entnehmen können, oder zu Lebzeiten aktiv zustimmen. Von der Widerspruchsregelung erhoffen sich die Befürworter deutlich mehr Organe für Menschen, die dringend auf eine Niere oder ein neues Herz warten. Wieder andere, und auch da gibt es einen Entwurf von Abgeordneten, wollen lieber über eine bessere Aufklärung zu mehr Organspendenbereitschaft kommen.
3: Seit 7 Jahren war der russische Präsident Putin nicht mehr bei einem Gipfel der 20 wichtigsten Industrie- und Schwellenländer. Aber das soll sich jetzt ändern. Heuer haben die USA den G20-Vorsitz und die haben Putin jetzt eingeladen. Zum nächsten Treffen im Dezember in Miami. Der ukrainische Präsident Zelensky würde sich dort gern mit Putin treffen. Das lehnt der Kreml jedoch ab. Und es wird ernst für Jürgen Klopp. Die Fußballnationalmannschaft hat heute ihren ersten Einsatz unter dem neuen Bundestrainer. In Amsterdam geht's in der Nations League gegen die Niederlande. Anpfiff ist um 20.45 Uhr. Im Fernsehen überträgt RTL. Das war alles Wichtige aus der Heimat, Bayern, Deutschland und der Welt um kurz nach 7.
6: Ja, und wir drücken natürlich jetzt schon mal die Daumen. Danke dir, Flo. Wir schauen weiter aufs Oberlandwetter, das sich jetzt zumindest stellenweise von einer deutlich milderen Seite als noch gestern zeigt. Da waren wir ja stellenweise um die Uhrzeit noch mit 3, 4 Grad unterwegs. Inzwischen sind wir in Großweil mit 9 Grad und in Reichling bei 13 Grad angekommen. Im Laufe des Tages ist da aber immer noch einiges möglich. Die

0: Spitzenwerte an diesem Donnerstag liegen bei bis zu 18 Grad, denn später kommt die Sonne raus. Nur am Nachmittag sind vereinzelt noch mal kurze Schauer mit dabei. Der 3-Tage-Trend fürs Oberland. Morgen am Freitag geht's genauso weiter bei maximal 19 Grad. Am Wochenende wiederum Samstag, Sonntag kommt die Sonne immer öfter raus. Es wird wieder deutlich wärmer. Der Sommer feiert ein kleines Comeback mit Temperaturen von teilweise über 25 Grad.
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0: 6:03, guten Morgen auf die Straßen. Soweit erstmal alles okay, ihr kommt gut durch. Aber es wird fotografiert in Garmisch-Partenkirchen auf der Dreitorspitzstraße, in Hobelfing in der Ortsdurchfahrt, Greiling bei der Feuerwehr oder auch in Penzberg im Bereich der Sindelsdorfer Straße. Solltet ihr noch was gesehen haben, habt ihr noch irgendwas Neues entdeckt, blitzertechnisch zum Beispiel, dann sagt uns gern Bescheid, ruft an oder schickt eine Nachricht durch per WhatsApp oder auch jederzeit über die Bayerische Oberland-App. Ganz egal wie ihr es macht, ich sag vielen Dank und wünsche euch eine sichere Fahrt.
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0: Ich mache mit euch gleich einen Ausflug und zwar in die Welt der Konzerte. So ein Live-Musikabend ist immer was richtig Schönes, aber der geht inzwischen auch ziemlich ins Geld. Und genau darüber wollen wir mit euch sprechen. Mach mal gleich nach Musik von Tracy Chapman, die bekommt ihr natürlich kostenlos von uns. Genauso auch Pink mit Raise Your Glass. Einen schönen guten Morgen an diesem 24. September.

0: 10 Minuten nach 7. Ihr hört Radio Oberland am Donnerstag. Schön, dass ihr mit dabei seid. Wenn ich euch mitnehme auf einen großartigen Ausflug Richtung Konzertwelt. Ich bin ja ein großer Konzertgänger. Ich mag das brutal gern, diese Atmosphäre, die Live-Musik, die Energie vor Ort. Das ist immer was ganz, ganz Besonderes. Aber ich habe auch in den letzten Jahren immer wieder das Gefühl, dass die Konzerte irgendwie teurer werden. Da müssen wir teilweise über 100 Euro hinlegen, um unsere Idole live zu sehen. Aber die große Frage ist, täuscht der Eindruck oder werden Tickets wirklich teurer? Und wenn ja, warum ist das denn so? Kollege Flo Buchlo.
1: Das Gefühl täuscht nicht, tatsächlich wird's immer teurer. Wer zum Beispiel Oasis 2000 in Wembley anschauen wollte, der musste damals nur ca. 33 Euro bezahlen. Wer Oasis bei der Welttournee im nächsten Jahr sehen möchte, der muss zwischen 85 und 315 Euro hinlegen. Boah. Das nur als Beispiel. Diese Entwicklung lässt sich aber generell feststellen.
0: Okay, Oasis haben ja jetzt gerade nochmal ein neues Konzert angekündigt für den 6. Juli, das dritte dann in München. Auch das wird wieder rasend schnell ausverkauft sein, da bin ich mir sicher. Aber wenn wir jetzt schon auf diese Preise zu sprechen kommen, dass die so in die Höhe geschnellt sind, woran liegt das denn genau?
1: Das hat mehrere Gründe, angefangen bei den Personalkosten, weil Konzertveranstalter, Techniker, Security und viele weitere Beschäftigte brauchen, bei denen die Löhne gestiegen sind. Mhm. Außerdem reisen bei Tourneen internationale Künstler mit großen Teams und Produktionen durch mehrere Länder. Da schlagen dann entsprechend Energie, Logistik, Hotels und Transport zu Buche. Mhm. Auch Streaming verändert das Geschäftsmodell. Musik lässt sich heute extrem günstig konsumieren. Für Künstler und Veranstalter wird die Live-Show dadurch wirtschaftlich noch wichtiger. Also steigen die Ticketpreise.
0: Danke dir, Flo, für den Überblick. Verstehe ich soweit schon mal. Gerade das mit dem Streaming. Ja klar, die Musik ist da im Prinzip kostenlos. Früher hat man zumindest noch ein bisschen was gezahlt für die CD bzw. für die digitale Kopie. Fällt natürlich alles weg. Da ist es zum Teil aber auch schon verständlich, wenn die Ticketpreise so in die Höhe schnellen, dass viele Fans eben sagen, nee, das ist mir zu teuer, da gehe ich nicht mehr hin. Deswegen die Frage von uns an euch, wie viel würdet ihr denn für euren Lieblingskünstler ausgeben? Ab welchem Preis sagt ihr, nein, da ist für mich persönlich eine Grenze erreicht? Schickt's uns gern durch, auch gerne natürlich mit eurem Lieblingskünstler, würde uns sehr interessieren. Einfach eine WhatsApp-Nachricht zu mir ins Radio Oberland Studio schicken und dann schauen wir mal, wo da der Schnitt bei uns in der Heimat liegt. Vielen Dank schon mal fürs Mitmachen und euch weiterhin einen guten Start rein in diesen Donnerstag. Jetzt mit Billy Idol und White Wedding.

0: Coldplay hier bei uns bei Radio Oberland um 20 Minuten nach 7. Einen schönen guten Morgen, wenn wir kurz auf die Straßen schauen, denn die Conny hat sich gerade bei mir gemeldet.
1: Guten Morgen, ein Blitzer in Unterammergau, Ortsmitte.
0: Danke dir, liebe Conny, ist hiermit notiert, wissen wir alle Bescheid. Und wenn ihr auch noch was gesehen habt, dann sagt uns gern Bescheid per Anruf im Studio oder auch gern per WhatsApp-Nachricht oder über die Bayerische Oberland-App. Ich begleite euch rein in diesen Donnerstag, jetzt mit der Münchner Freiheit. Schönen guten Morgen.

0: Da weht gleich ein bisschen Wiesnstimmung hier durchs Studio. Mit der Münchner Freiheit und ohne dich schlafe ich heute Nacht nicht ein. Ganz genau 7.24 Uhr haben wir es jetzt. Einen schönen guten Morgen an diesem Donnerstag. Wir blicken nach Benedikt Beuern. Wenn wir uns erinnern, vor über 3 Jahren gab es da ein sehr schweres Hagelunwetter und die Folgen davon, die ziehen sich bis heute. Aber so langsam sind wir dann doch mal auf die Zielgeraden. Es gibt gute Nachrichten, unter anderem von der Basilika. Alles, was ihr dazu wissen müsst, gleich um 7.30 Uhr in den Oberland-Nachrichten.
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1: Um 6.30 Uhr mit Florian Künzler. Guten Morgen. An der Zugspitze sind erneut Felsen abgebrochen. Gestern Abend war auf Videos in den sozialen Medien zu sehen, wie der höchste Berg Deutschlands weiter bröckelt. Bereits am Dienstag lösten sich auf Tiroler Seite rund 20 bis 30 Kubikmeter Kalkstein. Solche Felsabbrüche sind allerdings keine Seltenheit, sagt Geologe Michael Krautblatter von der TU München im ZDF.
2: An der Zugspitze Nordwand gibt es immer Felsstürze und es kommen wirklich einige 100 Kubikmeter pro Jahr runter. Das ist jetzt schon einer der größeren, deswegen fällt er auf.
1: Die Erschütterungen der herabstürzenden Felsbrocken waren sogar messbar. Auf der Erdbebenseite der LMU München haben sie deutliche Ausschläge hinterlassen. 3 Jahre nach dem schweren Hagelunwetter kommt die Sanierung der Basilika in Benediktbeuern auf die Zielgerade. Das Dach ist fast komplett neu eingedeckt, auch die Schäden an Türmen und Fassade sind weitgehend behoben. Gleichzeitig musste das historische Gebäude aufwendig stabilisiert werden, unter anderem mit bis zu 35 Meter langen Verankerungen im Mauerwerk. Die meisten Arbeiten sollen bis Jahresende abgeschlossen sein. Die Sanierung der Orgel dauert allerdings noch bis ins neue Jahr. Die feierliche Wiedereröffnung der Basilika ist derzeit für Mai 2027 geplant. Die Kosten der Sanierungsarbeiten liegen insgesamt bei rund 7,8 Millionen Euro. Oberammergau hat ein Wahrzeichen zurück. Die Rialto-Brücke über die Ammer ist wieder da. Das vorgefertigte Bauwerk wurde gestern per Schwertransport angeliefert und mit einem Kran an seinen Platz gehoben. Mehr als 100 Schaulustige verfolgten den Kraftakt. Der neue Pürschlingssteg, wie die Brücke offiziell heißt, kostet rund 1,3 Millionen Euro. Über den Neubau wurde im Ort jahrelang diskutiert. Bis November sollen die Arbeiten abgeschlossen sein. Berufe live erleben, das können Schüler im Oberland bei der Aktion Ein Tag Azubi. Am schulfreien Buß- und B-Tag Mitte November können sie dabei einen Tag lang Auszubildenden in Betrieben über die Schulter schauen. Organisiert wird der Aktionstag von der Industrie- und Handelskammer. Letztes Jahr waren in ganz Oberbayern mehr als 800 Schüler dabei und knapp 400 Betriebe. Wer mitmachen möchte, kann sich ab sofort anmelden. Einen Link und mehr aus unserer Heimat findet ihr jederzeit auf radiooberland.de und in unserer Oberland-App.
3: Schauen wir uns doch gleich mal an. Danke dir, Flo, für den Überblick. Und damit geht auch der Blick weiterhin zum Oberlandwetter, das sich heute von einer etwas milderen Seite präsentiert als noch gestern. In Fachand messen wir 7 Grad und in Tutzing sogar schon 12 Grad. Und auch da sehen wir, es kann stellenweise wieder recht unterschiedlich sein heute im Oberland. Es kommt vielerorts die Sonne raus, später im Laufe des Nachmittags sind aber auch kleine Schauer möglich. Damit müssen wir zumindest rechnen, bei Spitzenwerten um die 18 Grad. Der 3-Tage-Trend fürs Oberland. Morgen geht's erstmal so weiter, bei maximal 19 Grad, am Wochenende wiederum. Da schaut die Welt ganz anders aus. Der Sommer feiert ein kleines Comeback. Es wird sonniger, es wird wärmer. Die Spitzenwerte liegen dann zwischen 24 und sogar 27 Grad.
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3: 3 Minuten nach 7:30 inzwischen. Guten Morgen auf die Straßen. Abgesehen von unseren Dauerbaustellen, wie zum Beispiel der A95 zwischen Murnau-Kochel und Eschenlohe oder auch der B2 zwischen Hugelfing und Weilheim, ist aktuell nichts Neues gemeldet. Ihr kommt gut durch. Die neuesten Blitzer gerade eben auch nochmal bestätigt von der Susanne. Dankeschön dafür in Unterammergau in der Ortsdurchfahrt. Dann haben wir einen in Garmisch-Partenkirchen in der 3-Tor-Spitzstraße. In Hugelfing in der Ortsdurchfahrt, Greiling bei der Feuerwehr oder auch in Penzberg im Bereich der Sindelsdorfer Straße. Hat sich da was geändert? Habt ihr noch was Neues entdeckt? Dann sagt's uns gerne. Ruft einfach an bei mir im Studio oder schickt eine Nachricht durch. Geht auch ganz einfach per WhatsApp oder jederzeit über die Bayerische Oberland-App. Ganz egal, wie ihr es macht, ich sag vielen Dank und wünsche euch eine sichere Fahrt mit uns.
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3: Schönen guten Morgen an diesem Donnerstag. Wir blicken gemeinsam mit euch schon mal voraus auf die nächsten Tage und Wochen, denn es will ja auch geplant sein, was wir in unserer Freizeit machen können. Es gibt so viel zu entdecken, jeden Tag aufs Neue bei uns im Oberland, dass man da ehrlich gesagt schnell den Überblick verlieren könnte, wenn man nicht Radio Oberland hören würde. Dementsprechend macht ihr alles richtig und wir schauen gleich auf die besten Veranstaltungen hier in der Heimat. Nach Musik für euren Start in diesen Donnerstag von Shakespeare Sisters und Klaus Lage. Ganz genau 7:35. Guten Morgen.
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0: 7.42 Uhr an diesem Donnerstag. Hier ist Radio Oberland. Schön, dass ihr mit dabei seid und wir gemeinsam einen Blick auf die kommenden Tage werfen.
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0: Ein grenzensprengendes Duo mit der ganz besonderen Mischung aus Harfe, Schlagzeug und Elektronik kommt zu uns ins Oberland. Duende werden in Wolfratshausen ganz neue Klangräume eröffnen. Die unterschiedlichsten Genres kommen hier zusammen, da sind Mischungen dabei, da bin ich mir sicher, die habt ihr so noch nicht erlebt. Seid deswegen gern mit dabei am 25. September in Wolfratshausen. Eine Veranstaltung für jeden, der Raum braucht, wartet in Murnau auf uns und zwar beim Tag der offenen Tür des Seminarraums Murnau am 26. September. Es geht um Körper und Geist, um Workshops und Seminare, aber auch um Yoga und Tanz. Seid mit dabei und lernt diese Räume genauer kennen. Am 26. September in Murnau. Und das Kabarett Kriminale kommt zu uns ins Oberland mit ihrem Programm Blutmond wird dieses spannende Krimi-Dinner Halt bei uns im Oberland machen. Ihr seid mitten im Geschehen, mitten im Theaterstück und müsst einen mysteriösen Kriminalfall lösen. Seid mit dabei und löst eben dieses Rätsel am 9. Oktober beim Strobelwirt in Oberhausen. Alle Einzelheiten könnt ihr jederzeit nachlesen auf radiooberland.de oder auch gern in der bayerischen Oberland-App.
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Zusammen mit Nickelback geht's rein in diesen Donnerstag, 7.47 Uhr am Ass. Wir schauen kurz auf die Straßen, denn es gibt weiterhin natürlich die aktuellsten Blitzer für euch bei uns. In Unterammergau in der Ortsdurchfahrt wird fotografiert, in Garmisch-Partenkirchen in der Dreitorspitzstraße oder auch in Hugelfing in der Ortsdurchfahrt. Habt ihr noch was gesehen? Gibt's noch einen weiteren Blitzer oder ist einer vielleicht doch mal wieder verschwunden? Ruft uns an oder schickt uns gern eine Nachricht. Ich begleite euch rein. Mit einem Radio Oberland Heimathit, jetzt von Reinhard Fendrich. Schönen guten Morgen zusammen.

0: Radio Oberland an diesem Donnerstag, 7.51 Uhr Hammers. Wer in den letzten Jahren einen Führerschein gemacht hat, liebe 18- bis 20-Jährige, sage ich jetzt mal knapp, der weiß, es ist sehr, sehr teuer geworden. Teilweise 3, 4, vielleicht sogar 5.000 Euro werden inzwischen fällig. Wahnsinn. Und genau deswegen soll dagegen jetzt was gemacht werden. Es soll eine Reform her und über die wird jetzt wieder diskutiert. Was ihr darüber wissen müsst, hört ihr gleich um 8 bei uns in den Radio Oberland Nachrichten.
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3: Mit Florian Künzler, guten Morgen, und mit uns gibt's das Wichtigste aus dem Oberland immer zuerst. Keine Ruhe an der Zugspitze. Auch gestern Abend sind auf Tiroler Seite weitere Felsen abgebrochen. Bereits am Dienstag war es dort zu einem größeren Felssturz gekommen. Ein Grund könnte der Permafrost sein, der das Gestein zusammenhält und in diesen Tagen auch in hohen Lagen zunehmend taut. Geologe Michael Krautblatter von der TU München rechnet deshalb mit weiteren Felsstürzen, sagte er im ZDF.
4: Es werden jetzt einen extrem warmen Sommer. Das dauert dann ungefähr 2-3 Monate, bis sich das wirklich komplett in den Fels durchpaust. Und da kommen jetzt in den nächsten 2-3 Wochen kommt eigentlich der Wärmeimpuls erst so richtig in die Felswand hinein.
3: Für Wanderer besteht laut Bergwacht Greinau aktuell keine Gefahr. Der betroffene Bereich liegt abseits der Wanderwege. Der Blick auf Bayern, Deutschland und die Welt. Kinderkrankentage sollen offenbar wieder gekürzt werden. Bundesgesundheitsminister Linnemann will wieder zurück zur Regelung vor Corona. Das heißt für die Eltern, statt aktuell 15 Tage soll es in Zukunft wieder nur 10 Tage pro Kind und Elternteil sein, die sich die Eltern bei vollem Lohn freinehmen können. 3.500 bis 4.000 Euro für den Führerschein, das ist keine Seltenheit mehr. Das ist zu viel, zu teuer, findet die Politik und will gegensteuern. Der Bundestag berät heute zum ersten Mal zur Reform der Fahrausbildung. In der Theorie soll der Fragenkatalog gekürzt werden und in der Praxis heißt es dann weniger Sonderfahrten, stattdessen mehr üben im Simulator. Und Fahrschüler sollen noch während der Ausbildung mit Führerscheininhabern üben dürfen, zum Beispiel mit den eigenen Eltern. Großer Tag für Jürgen Klopp. Um 20.45 Uhr steht mit dem ersten deutschen Gruppenspiel in der Nations League sein erster Einsatz als neuer Fußball-Bundestrainer an. Gegner in Amsterdam ist Erzrivale Niederlande. Dazu trägt die DFB-11 obendrein ein neues Trikot. Es ist das letzte von Adidas, das den Kader 70 Jahre lang einkleidete. Ab nächstem Jahr stellt Nike die Trikots. Das war alles Wichtige aus der Heimat Bayern, Deutschland und der Welt um kurz nach 8.
5: Schwarz und Gold ist es geworden. Wie ich finde, eigentlich sehr schick. Und heute Abend wird es bestimmt ein ganz besonderer Moment für Fußball-Deutschland und natürlich auch für alle Fans bei uns im Oberland. Wir wünschen euch jetzt schon mal viel Spaß und schauen weiter aufs Oberland-Wetter, das uns heute auch Spaß bereiten kann, denn es ist insgesamt im Laufe des Tages mal recht freundlich. Die Temperaturen klettern in Ettal jetzt auf 8, in Kinsau auf 12 und im Laufe des Tages geht es dann noch weiter rauf auf bis zu 18 Grad. Die Sonne kommt immer öfter raus, nur am Nachmittag kann es sein, dass es vereinzelt im Oberland mal kurz nass wird, da sind ein paar kleine Schauer mit dabei. Der 3-Tage-Trend fürs Oberland. Morgen am Freitag schaut es erstmal ganz genauso aus. Am Samstag und am Sonntag wiederum, am gesamten Wochenende wird es sonniger. Der Sommer kommt nochmal ein bisschen zurück mit Spitzenwerten um die 26 bis sogar 27 Grad.
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5: 8:03. Guten Morgen auf die Straßen. Es gibt im Moment nur Dauerbaustellen, wie zum Beispiel die A95 zwischen Monaukochel und Eschenlohe. Bis morgen kommt es dann noch zu Einschränkungen. Und auf der B2 zwischen Hugelfing und Weilheim ist noch gesperrt wegen Bauarbeiten. Bis voraussichtlich Samstag werdet ihr da umgeleitet. Die neuesten Blitzer im Oberland gerade nochmal bestätigt in Unterammergau auf der B23 der Ortsdurchfahrt. Dankeschön dafür. In Garmisch-Partenkirchen wird fotografiert im Bereich der Dreitorspitzstraße, in Hugelfing in der Ortsdurchfahrt, Greiling bei der Feuerwehr oder auch in Penzberg im Bereich der Sindelsdorfer Straße. Hat sich da was getan? Habt ihr noch

0: was Neues entdeckt, dann sagt's uns. Ruft einfach an oder schickt eine Nachricht durch per WhatsApp oder auch gern jederzeit über die Bayerische Oberland-App. Dankeschön und euch eine gute und sichere Fahrt mit uns.
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0: Servus beinand, schön, dass ihr mit dabei seid, dass wir gemeinsam in diesen neuen Tag starten und da nochmal auf den sportlichen Teil dieses Tages vorausblicken mit jeder Menge Emotion, die gerade in den letzten Wochen aufgekommen ist. Alles, was ihr dazu wissen müsst, hört ihr aber gleich nach Michael Jackson und Toploader. Schönen guten Tag.

0: Michael Jackson und sein Smooth Criminal hier bei uns bei Radio Oberland. Auf die Sekunde genau 10 Minuten nach 8. Einen schönen guten Morgen an diesem ganz besonderen Tag für Fußball Deutschland. Denn die deutsche Fußballnationalmannschaft, die startet heute offiziell in eine neue Ära. In die Klopp-Ära. Jürgen Klopp ist ja neuer Bundestrainer seit einigen Wochen, hat jetzt einiges umgestellt, neu aufgestellt. Und heute geht's dann eben in den ersten Test. Am Abend steht das Spiel gegen die Niederlande an. Und wenn wir mal so an die letzten Wochen zurückdenken, an diese ganzen Pressekonferenzen, die es schon gab, dann waren da ganz, ganz viele Sprüche, Aussagen mit dabei, die in Fußball-Deutschland, glaube ich, das Feuer neu haben entflammen lassen. Wir hören mal rein.
1: Ich hoffe nicht, dass ich in Zukunft in Pressekonferenzen sehr, sehr häufig über politische Dinge sprechen muss, weil da bin ich kein Fachmann, da bin ich interessierter Laie wie die meisten, die dann trotzdem drüber reden, aber das würde ich ungern tun. Ich möchte Nationalstolz nicht den falschen Leuten überlassen. Also es ist wichtiger, dass wir Ärzte haben, es ist wichtiger, dass wir Pflegepersonal, es ist wichtiger, dass wir ganz, ganz viele Menschen in ganz vielen Berufen haben. Aber wenn wir in dieser Zeit, in der wir uns mit Fußball beschäftigen und wir sind nur mal die Profis, wir tun den ganzen Tag nichts anderes, aber wenn sie alle damit beschäftigen, in den Momenten ist es dazu da, dass wir uns besser fühlen.
0: Er weiß, wie man Fußball wieder prominent macht, wie es da wieder aufwärts geht. Und in den letzten Wochen hat das, glaube ich, schon recht ordentlich funktioniert. Jetzt muss es sich nur noch in Ergebnisse umschlagen. Aber auch da sind wir jetzt heute einfach mal mehr als nur positiv gestimmt. Jürgen Klopp heute Abend, 20.45 Uhr geht's los mit seinem Fußball-Nationalteam. Und zwar dann gegen die Niederlande. Wir drücken fleißig die Daumen.

Die Imagine Dragons hier bei Radio Oberland, ganz genau 19 Minuten nach 8. Wisst ihr, was das hier ist? Das ist meine Erinnerungsschelle an euch. Also, wohlgemerkt, das Instrument. Die Schelle ist gemeint, denn heute ist es soweit. Heute ist der 24. September. Und wer den Rechenschieber mal kurz auspackt, der weiß ganz genau, was das bedeutet. Heute, in 3 Monaten, ist es soweit. Da ist Heiligabend. Ja, ganz richtig gehört. Es ist schon wieder soweit. Es ist nicht mehr so lang hin. Gut, in den Supermärkten sieht man es eh schon die ganze Zeit. Spekulatius, Lebkuchen, alles steht schon wieder rum. Der Baumkuchen ist auch schon wieder angeschnitten worden. Ja, es geht mit großen Schritten Richtung Jahresende. Zumindest so langsam. Und ja, deswegen auch unser Tipp heute an euch. Deswegen auch die Erinnerungsschelle. Vielleicht jetzt schon mal so ein bisschen zumindest an die Weihnachtsgeschenke denken. Wenn ihr an irgendwas hinlauft und euch denkt, das wäre doch was für die Person, dann am besten gleich mitnehmen. Dass es dann nicht kurz vor Weihnachten heißt, hast du denn schon alle Weihnachtsgeschenke? Nein, die kriege ich doch erst an Heiligabend. Das wäre nicht ganz der richtige Ansatz. Euch auf jeden Fall ganz viel Spaß beim Geschenke-Shoppen und jetzt einen guten Start in diesen Donnerstag. 20 nach 8.

0: Hier ist Radio Oberland an diesem Donnerstag, 8.23 Uhr haben wir's. Und wisst ihr eigentlich, dass wir das jetzt wieder sagen können?
1: Weltmeister sind wir, den Pott haben wir. Okay. Den scheiß goldenen Schuh kannst du hinter den Ohren schmieren.
0: Also zumindest den ersten Teil, Weltmeister sind wir. Es gibt tatsächlich wieder einige Weltmeister hier bei uns im Oberland, die gerade frisch gekrönt wurden, möchte ich sagen. Wer da genau dahinter steckt und in welcher Sportart, das schauen wir uns gleich an um 8.30 Uhr bei uns in den Oberland-Nachrichten.
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1: Um 8.30 Uhr mit Florian Künstler. Guten Morgen. Die Zugspitze ist weiter in Bewegung. Nach dem großen Felssturz am Dienstag sind auch gestern Abend wieder Felsbrocken abgebrochen. Das zeigen Videos in den sozialen Medien. Felsstürze gibt es an der Zugspitze immer wieder. Einen solchen hat Daniel Wilhelm, Betriebsleiter der Tiroler Zugspitzbahn, aber noch nicht erlebt, sagte er im ZDF.
2: Natürlich durch die Trockenheit jetzt, weil es nicht mehr geregnet hat, ist die Stauwolke natürlich sehr groß gewesen. Wir haben oft Felsstürze, aber das war jetzt natürlich mit der Stauwolke einer, der offensichtlich war.
1: Die Ereignisse bereiten Wissenschaftlern Sorgen. Der Permafrost, der das Gestein zusammenhält, taut in hohen Lagen zunehmend auf. Experten rechnen deshalb mit weiteren Felsstürzen in den Alpen. Eine große Vermisstensuche in Weilheim ist glücklich ausgegangen. Eine 90-Jährige war gestern Abend aus einem Pflegeheim verschwunden. Feuerwehr, Wasserwacht und Polizei suchten nach der Seniorin, auch mit Drohne und Hubschrauber. In der Nacht kam dann die Entfernung. Die Frau wurde unversehrt in der Nähe des Pflegeheims gefunden. 7 Jahre Gefängnis für einen Holocaust-Leugner aus Tutzing. Das Landgericht München II hat den 71-Jährigen unter anderem wegen Volksverhetzung verurteilt. Er hatte im Internet den Holocaust geleugnet, NS-Symbole gezeigt und zu Gewalt gegen Juden, Migranten und Transpersonen aufgerufen. Nach Angaben des Gerichts zeigte der mehrfach vorbestrafte Mann weder Reue noch Einsicht. Selbst während des Prozesses beging er weitere Straftaten. Das Urteil ist noch nicht rechtskräftig. Gleich 3 WM-Titel gehen nach Garmisch-Partenkirchen. Bei der Kampfsport-Weltmeisterschaft im österreichischen Dornbirn hat Taisia Makrowska den Titel im Kickboxen bei den Erwachsenen geholt. Noch erfolgreicher war der erst 14-jährige Jehor Lavrinenko. Er wurde in seiner Jugendklasse gleich 2-mal Weltmeister im Kickboxen und im Mixed Martial Arts, kurz MMA. Damit kommen 2 neue Weltmeister und insgesamt 3 WM-Titel ins Oberland. Das waren die Oberland-Nachrichten. 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
3: Danke dir, Flo. Wir schauen weiter von den Nachrichten hin zum Oberlandwetter, das sich heute im Laufe des Tages wieder von einer etwas sonnigeren und freundlicheren Seite zeigt. Die Temperaturen, die steigen auch so langsam an. In Mittenwald sind wir jetzt bei 9 Grad angekommen, in Polling schon bei 12. Im Laufe des Tages sind da noch bis zu 18 Grad drin. Allerdings müssen wir auch auf den Nachmittag schauen, denn da sind ein paar Wolken unterwegs im Oberland, die teilweise auch kurze Schauer im Gepäck haben. Es kann stellenweise mal kurz nass werden, damit müssen wir zumindest jetzt mal rechnen. Der 3-Tage-Trend fürs Oberland, morgen am Freitag, schaut's ganz genauso aus, erst am Samstag und am Sonntag kommt dann der Sommer nochmal zurück. Richtig gehört, die Temperaturen, die klettern weiter, denn die Sonne kommt raus bei 24 bis stellenweise sogar 27 Grad.
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3: 8:53, Servus auf die Straßen. Es gibt im Prinzip gerade nur Dauerbaustellen, wie zum Beispiel die A95 zwischen Murnau-Kochel und Eschenlohe. Bis morgen kommt es dann noch zu Einschränkungen. Auf der B2 zwischen Hugelfing und Weilheim ist noch gesperrt bis Samstag. Wegen Bauarbeiten werdet ihr da umgeleitet. Und Servicebahn zwischen Oberau und Garmisch-Partenkirchen kommt ebenfalls noch zu Problemen. Bis morgen voraussichtlich ist da für euch noch der Schienenersatzverkehr im Einsatz. Die neuesten Blitzer aus Unterammergau, das ist die B23 in der Ortsdurchfahrt. Garmisch-Partenkirchen, die 3-Tor-Spitzstraße. In Hugelfing die Ortsdurchfahrt, in Greiling bei der Feuerwehr oder auch in Penzberg im Bereich der Sindelsdorfer Straße. Habt ihr noch was gesehen? Hat sich da was geändert? Dann sagt's uns. Ruft an oder schickt eine Nachricht durch per WhatsApp oder auch gern über die Bayerische Oberland-App direkt zu mir ins Studio. Dankeschön und euch eine gute und sichere Fahrt.
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3: So schaut's aus. Schönen guten Morgen. Freut mich sehr, dass ihr mit dabei seid und wir gemeinsam in diesen Tag reinstarten. Gleich mit großartiger Musik von Kim Wilde. Und das hier sind Mike and the Mechanics, The Living Years. Einen schönen guten Morgen mit uns.

Das ist Kim Wild hier bei Radio Oberland. 8.42 Uhr haben wir es an diesem Donnerstag, an dem wir mit euch auf Konzerte gehen möchten. Das ist heute unser Thema, denn es ist auch vielen von euch schon aufgefallen, Konzerte werden gerade immer teurer. Dreistellige Beträge sind da ehrlich gesagt keine Ausnahme mehr, sondern inzwischen schon stellenweise die Regel. Und genau deswegen wollen wir drüber quatschen. Woher kommt das? Das haben wir heute schon geklärt. Unter anderem dadurch, dass sich eben mit Musik an sich weniger Geld verdienen lässt. Streaming ist da so ein Punkt. Damit verdient man einfach nicht mehr so viel wie früher mit den guten alten CDs und Kassetten. Und dementsprechend sind Konzerte heute deutlich bedeutsamer in der wirtschaftlichen Schöpfung. Aber wir wollten von euch wissen, was seid ihr denn überhaupt bereit zu zahlen für ein richtig gutes Konzert eures Lieblingskünstlers? Die Christine zum Beispiel hat sich gemeldet und hat gesagt, also 100 bis 120 Euro ist für sie die Schmerzgrenze, zahlt sie als Musicalbesucher gerne ja auch locker für so ein reguläres Ticket, damit muss man einfach heute rechnen, aber sie sagt auch, kommt natürlich auch auf die Location bzw. den Platz an, aber wenn, dann soll es auch bitte nah dran am Interpreten sein. Christine, vielen lieben Dank fürs Mitmachen. Wie seht ihr das? Sagt ihr auch, 100, 120 Euro ist das absolute Maximum oder würdet ihr sogar noch mehr bezahlen? Schickt uns euren Standpunkt gerne durch per WhatsApp-Nachricht direkt zu mir ins Radio Oberland Studio. Bin sehr gespannt, wie das Oberland dazu steht. Wir begleiten euch rein in diesen heutigen 24. September mit großartiger Musik, gleich ein Radio Oberland Heimathit nach Avril Lavigne. Und my happy ending. Schönen guten Morgen.

Die ERV, der Banküberfall, das ist der Radio Oberland Heimathit jetzt um 10 Minuten vor 9. Schön, dass ihr mit dabei seid und wir gemeinsam in 10 Minuten wieder in die Welt der Oberland-Nachrichten eintauchen. Wir schauen an Deutschlands höchsten Berg, die Zugspitze. Da ist ja gestern einiges los gewesen, nachdem große, große Felsbrocken abgebrochen sind. Ist noch Bewegung im Berg? Wenn ja, wie dramatisch ist es? Und womit ist da noch so zu rechnen? Wir haben die Experten gefragt und die Antwort bekommt ihr gleich um 9 bei uns in den Radio Oberland Nachrichten.

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3: Mit Florian Künstler. Guten Morgen und mit uns gibt's das Wichtigste aus dem Oberland immer zuerst. An der Zugspitze sind erneut Felsen abgebrochen. Gestern Abend war auf Videos in den sozialen Medien zu sehen, wie der höchste Berg Deutschlands weiter bröckelt. Bereits am Dienstag lösten sich auf Tiroler Seite rund 20 bis 30 Kubikmeter Kalkstein. Solche Felsabbrüche sind allerdings keine Seltenheit, sagt Geologe Michael Krautblatter von der TU München im ZDF.
4: An der Zugspitze Nordwand gibt's immer Felsstürze und es kommen wirklich einige 100 Kubikmeter pro Jahr runter. Das ist jetzt schon einer der größeren, deswegen fällt er auf.
3: Die Erschütterungen der herabstürzenden Felsbrocken waren sogar messbar. Auf der Erdbebenseite der LMU München haben sie deutliche Ausschläge hinterlassen. Der Blick auf Bayern, Deutschland und die Welt. Die Organspende beschäftigt am Vormittag den Bundestag. Damit es mehr Spenderorgane gibt, fordert eine Gruppe von Abgeordneten, dass Deutschland eine Widerspruchsregelung einführt. Wer nicht zu Lebzeiten explizit Nein sagt, würde dann automatisch Organspender. Seit 7 Jahren war der russische Präsident Putin nicht mehr bei einem Gipfel der 20 wichtigsten Industrie- und Schwellenländer, aber das soll sich jetzt ändern. Heuer haben die USA den G20-Vorsitz und die haben Putin jetzt eingeladen zum nächsten Treffen im Dezember in Miami. Der ukrainische Präsident Zelensky würde sich dort gern mit Putin treffen, das lehnt der Kreml jedoch ab. Und es wird ernst für Jürgen Klopp. Die Fußballnationalmannschaft hat heute ihren ersten Einsatz unter dem neuen Bundestrainer. In Amsterdam geht's in der Nations League gegen die Niederlande. Anpfiff ist um 20.45 Uhr. Im Fernsehen überträgt RTL. Das war alles Wichtige aus der Heimat Bayern, Deutschland und der Welt um kurz nach neun.
5: Danke dir, Flo. Wir schauen weiter aufs Oberlandwetter. Es ist stellenweise noch ziemlich bewölkt und auch vergleichsweise frisch mit Temperaturen so um die 10 Grad rum. Mal ein bisschen drüber, mal ein bisschen drunter. Aber im Laufe des Tages kommt die Sonne im Oberland wieder raus. Die Temperaturen steigen auf bis zu 18 Grad. Nur im Laufe des Nachmittags müssen wir mal ganz genau hinschauen. Da kann es sein, dass vereinzelt mal kleine Schauer unterwegs sind. Da kann es mal kurz nass werden. Der 3-Tage-Trend fürs Oberland. Morgen am Freitag schaut es ganz genauso aus, bei maximal 19 Grad. Alle Sonnenfans bei uns in der Heimat kommen dann aber am Wochenende wieder auf ihre Kosten. Es wird sonnig, es wird warm, die Temperaturen klettern wieder auf 24 bis stellenweise sogar 27 Grad.
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5: 9:03. Guten Morgen auf die Straßen. Soweit schaut's erstmal ganz gut aus. Ihr kommt ohne Probleme ans Ziel. Die neuesten Blitzer stehen weiterhin in Unterammergau in der Ortsdurchfahrt. Garmisch-Partenkirchen die 3-Tor-Spitzstraße. In Hugelfing in der Ortsdurchfahrt, in Greiling bei der Feuerwehr oder auch in Penzberg im Bereich der Sindelsdorfer Straße. Habt ihr noch was gesehen? Hat sich da irgendwas geändert? Dann sagt's uns, ruft an oder schickt eine Nachricht durch per WhatsApp oder auch gern jederzeit über die Bayerische Oberland-App. Dankeschön und eine gute und sichere Fahrt.
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5: Gerade jetzt im Herbst ist eigentlich wieder die perfekte Zeit, um mal wieder ins Kino zu gehen. Denn draußen wird's langsam zumindest, abgesehen jetzt von dem kleinen Ausreißer am Wochenende, insgesamt kühler und nass. Da kann man sich ganz entspannt in den Kinosessel fläzen. Aber welche

Der Film wartet da eigentlich ab heute auf uns? Das schauen wir uns gleich an. Alles, was ihr dazu wissen müsst, nach Paul Young und Three Doors Down. It's not my time. Ganz genau 4 Minuten nach 9. Guten Morgen.

0: Brad Pitt ist einer der ganz großen Namen aus Hollywood, aber wenn wir mal so nachdenken, wir haben jetzt schon einige Zeit nichts mehr von ihm gehört. Bis jetzt eben. Guten Morgen an diesem Donnerstag. Es ist 9:11, ihr hört Radio Oberland. Denn es gibt tatsächlich einen neuen Film eben mit Brad Pitt. Der geht heute in die Kinos und heißt Eiserne Wildnis. Um was es in diesem Abenteuer-Thriller genau geht, hat sich für uns der Kollege Sebastian Will angeschaut. Er hat den Film schon gesehen.
1: In Eiserne Wildnis spielt Brad Pitt den Ex-Elite-Soldaten James Belmont. In seinen Einsätzen hat James viele schreckliche Dinge erlebt. Und dabei immer an seiner Seite
2: Gib Pfote, Kumpel.
1: Sein treuer Einsatzhund Odin.
2: Bist ein Guter.
1: Der Krieg hat bei beiden seine Spuren hinterlassen. Dem Hund fehlen ein Bein und ein paar Zähne und Ex-Soldat James hat mit psychischen Problemen zu kämpfen.
2: Ist okay, komm, Kumpel. Es war nur ein Albtraum. Wir sind nicht mehr dort.
1: Also sucht James die ultimative Ruhe, ganz weit weg von den Menschen. Er fliegt mit seinem Propellerflugzeug tief in die Wildnis Alaskas. Und dann, ganz plötzlich, stürzt er mit seinem Flieger ab. James überlebt, aber schwer angeschlagen. Und wieder bleibt ihm nur sein treuer Freund und Gefährte Odin. Kein Empfang, keine Hilfe, keine Straße, nur Kälte, Hunger und eine Landschaft, die wunderschön aussieht, aber jederzeit tödlich werden kann.
2: Ich bring dich nach Hause. Wir müssen es wohl auf die harte Tour machen.
1: Es ist eine Geschichte von zwei Überlebenden, die sich blind vertrauen müssen. Also großes Survival-Kino mit ganz viel Herz.
0: Danke dir, Sebastian. Die Verbindung aus Mensch und Hund ist und bleibt eben einfach eine ganz besondere. Und das können wir heute auch wieder im Kino erleben. Eiserne Wildnis ab sofort in den Kinosälen der Region. Ganz viel Spaß beim Anschauen. Und vor allem jetzt einen guten Start rein in diesen 24. September. Mit Bruce Springsteen. Guten Morgen.

0: Das ist Dermot Kennedy und Outnumbered hier bei Radio Oberland am Donnerstag, 20 Minuten nach 9. Wir schauen ganz kurz auf die Straßen, denn es kommt eine frische Meldung rein.
1: Ja, guten Morgen, hier vom Radio Oberland, da ist der Thomas der Ranger. In Unterammergau steht der Blitzer, noch ein Bahngleis auf der rechten Seite. Wünsche euch einen schönen Tag.
0: Thomas, das wünschen wir dir natürlich auch. Vielen lieben Dank für die Meldung. Wenn ihr auch noch was gesehen habt, wie der Thomas, dann sagt es uns gerne. Ruft an oder schickt eine Nachricht durch per WhatsApp oder auch gern jederzeit ganz einfach über die Bayerische Oberland-App. Ganz egal, wo ihr unterwegs seid bei uns in der Heimat, weiterhin eine gute und vor allem sichere Fahrt. Kommt gut ans Ziel.

0: Wer gestern in Unterammergau, nein, in Oberammergau unterwegs war, so wollte ich sagen, der wird nicht schlecht gestaunt haben, als auf einmal 50 Tonnen durch die Lüfte flogen. Ein ganz besonderes Bauwerk, über das lange Jahre diskutiert wurde, ist jetzt wieder an Ort und Stelle. Alles, was ihr dazu wissen müsst, hört ihr gleich in aller Ruhe bei uns in den Oberland-Nachrichten um 9.30 Uhr bei Kollege Florian Künzler.
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1: Um 9.30 Uhr mit Florian Künzler. Grüß Gott. Keine Ruhe an der Zugspitze. Auch gestern Abend sind auf Tiroler Seite weitere Felsen abgebrochen. Bereits am Dienstag war es dort zu einem größeren Felssturz gekommen. Ein Grund könnte der Permafrost sein, der das Gestein zusammenhält und in diesen Tagen auch in hohen Lagen zunehmend taut. Geologe Michael Krautblatter von der TU München rechnet deshalb mit weiteren Felsstürzen, sagte er im ZDF.
2: Es werden jetzt einen extrem warmen Sommer. Das dauert dann ungefähr 2-3 Monate, bis sich das wirklich komplett in den Fels durchpaust. Und da kommen jetzt in den nächsten 2-3 Wochen kommt eigentlich der warme Impuls erst so richtig in die Felswand hinein.
1: Für Wanderer besteht laut Bergwacht Grainau aktuell keine Gefahr. Der betroffene Bereich liegt abseits der Wanderwege. 3 Jahre nach dem schweren Hagelunwetter kommt die Sanierung der Basilika in Benediktbeuern auf die Zielgerade. Das Dach ist fast komplett neu eingedeckt. Auch die Schäden an Türmen und Fassade sind weitgehend behoben. Gleichzeitig musste das historische Gebäude aufwendig stabilisiert werden, unter anderem mit bis zu 35 Meter langen Verankerungen im Mauerwerk. Die meisten Arbeiten sollen bis Jahresende abgeschlossen sein. Die Sanierung der Orgel dauert allerdings noch bis ins neue Jahr. Die feierliche Wiedereröffnung der Basilika ist derzeit für Mai 2027 geplant. Die Kosten der Sanierungsarbeiten liegen bei insgesamt rund 7,8 Millionen Euro. Oberammergau hat ein Wahrzeichen zurück. Die Rialto-Brücke über die Ammer ist wieder da. Das vorgefertigte Bauwerk wurde gestern per Schwertransport angeliefert und mit einem Kran an seinen Platz gehoben. Mehr als 100 Schaulustige verfolgten den Kraftakt. Der neue Pürschlingssteg, wie die Brücke offiziell heißt, kostet rund 1,3 Millionen Euro. Über den Neubau wurde im Ort jahrelang diskutiert. Bis November sollen die Arbeiten abgeschlossen sein. Und Unterstützung aus Berlin für Weilheim. Der Haushaltsausschuss des Bundestags zahlt 720.000 Euro für die Sanierung des Hallenbads. Das Geld stammt aus dem Bundesprogramm zur Sanierung kommunaler Schwimmbäder. Das Bad in Weilheim ist mehr als 50 Jahre alt und muss umfassend erneuert werden. Insgesamt rechnet die Stadt derzeit mit Kosten von rund 20 Millionen Euro. Das waren die Oberland-Nachrichten. 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
3: Ich merke schon, es wird kräftig investiert bei uns im Oberland. Schauen wir mal, was in den nächsten Wochen noch so dazukommt. Danke dir, Flo. Wir schauen jetzt weiter aufs Oberlandwetter. Heute insgesamt schon mal etwas milder als gestern. Da sind wir ja morgens um 6 mit 2-3 Grad in den Tag gestartet. Heute war es schon ein bisschen mehr und im Laufe des Tages wird es jetzt auch noch mal mehr. Bis zu 18 Grad sind heute in der Spitze drin. Nur am Nachmittag müssen wir mal ganz genau auf den Regenradar später schauen, denn es ist durchaus möglich, dass da so ein paar kleine Schauer mit dabei sind. Aber keine Sorge, das haben wir für euch auf jeden Fall im Blick. Der 3-Tage-Trend fürs Oberland, den wollen wir uns natürlich auch anschauen, denn morgen der Freitag, der ist im Prinzip wie heute, noch ein bisschen wechselhaft. Am Wochenende, Samstag, Sonntag kommt die Sonne immer öfter raus. Der Sommer feiert ein kleines Comeback bei 24 bis sogar 27 Grad.
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3: 3 Minuten nach 9:30, Servus auf die Straßen. Es ist gut was los im Moment, unter anderem auf der B2 in Starnberg. Da immer wieder mal Stau und stockender Verkehr. Plant da mal gute 5 Minuten mehr Zeit ein, dann seid ihr aber auch wirklich bestens informiert und vor allem auch pünktlich unterwegs. Die neuesten Blitzer im Oberland stehen in Oberammergau. Nein, in Unterammergau. Was ist denn heute los? Unterammergau in der Ortsdurchfahrt. So wollte ich es zusammenbringen. Garmisch-Partenkirchen haben wir auch noch einen, und zwar in der Dreitorspitzstraße, in Hugelfing in der Ortsdurchfahrt, in Greiling bei der Feuerwehr oder auch in Penzberg in der Sindelsdorfer Straße. Solltet ihr auch noch was gesehen haben, zum Beispiel vielleicht ja doch in Oberammergau, dann ruft mich gerne kurz an oder schickt eine Nachricht durch per WhatsApp oder auch gern über die Bayerische Oberland-App. Dankeschön und eine gute und sichere Fahrt.
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3: So ist es. Schön, dass ihr mit dabei seid heute an diesem Donnerstag. Wir blicken mit euch gemeinsam gleich wieder auf die besten Veranstaltungen hier bei uns in der Heimat. Und ich kann euch sagen, ihr könnt auch Tickets gewinnen bei mir. Und zwar für einen großartigen Konzertabend. Wo es hingeht und wie ihr an die Karten rankommt, gleich in genau 6 Minuten.

0: Das ist Crowded House hier bei Radio Oberland um 9.41 Uhr. Schön, dass ihr mit dabei seid an diesem Donnerstag, wenn es für uns jetzt wieder in die Welt der Veranstaltungen geht.
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0: Musik aus der Region findet ihre Bühne bei Local Heroes in Peißenberg. In der Tiefstollenhalle, da werden 4 Rockbands auftreten, die hier einen grandiosen musikalischen Abend auf die Beine stellen. Bekannte Coverversionen und natürlich auch eigene Kompositionen treffen hier aufeinander. Seid mit dabei am 26. September, jetzt am Samstag, in der Peißenberger Tiefstollenhalle. Und wenn ihr mit dabei sein wollt, dann einfach jetzt eine kurze WhatsApp zu mir ins Studio schicken und mit etwas Glück seid ihr dann dabei bei Local Heroes am Samstag. Macht gerne jetzt mit. Dann schon mal weiter, denn laufbegeisterte Frauen kommen zusammen und entdecken die schönsten Trails der Region. Beim Sporting Women Trail Day in Bad Kohlgrub. Auf euch wartet ein buntes Programm aus geführten Trailruns, wertvollen Tipps erfahrener Guides oder auch der Möglichkeit, neue Produkte mal ordentlich auszuprobieren. Dafür sind auch einige Partner mit an Bord, fehlt eigentlich nur noch ihr. Seid mit dabei am 3. Oktober in Bad Kohlgrub. Und Helden und Legenden. So heißt ein spannendes Bühnenprojekt, das Stefan Kröll zusammen mit der Kapelle So und So auf die Beine stellt. Wir sind auf der Spur berühmter und berüchtigter bayerischer Volkshelden wie dem Räuber Kneißl oder auch dem Borisch Hirsel. Unterstützt werden die Geschichten und Erzählungen dann eben durch tolle Live-Musik der Kapelle So und So. Seid mit dabei am 9. Oktober in Wolfratshausen. Alle Einzelheiten könnt ihr gerne nochmal nachlesen auf radiooberland.de oder auch gern jederzeit in der Bayerischen Oberland-App. Und denkt dran, es gibt die Chance auf Karten für Local Heroes in Peißenberg. Schickt jetzt eine WhatsApp-Nachricht durch, seid am Wochenende mit dabei bei einem großartigen Konzertabend und genießt jetzt vor allem diesen Donnerstag mit uns von Radio Oberland und den Kings of Leon. Das ist Sex on Fire. Guten Morgen.

Musik im Dialekt, das sind die Radio Oberland Heimathits, in diesem Fall Wander mit Bologna, ganz genau 10 Minuten vor 10. Servus beinand. Wir schauen mit euch nochmal kurz auf die Straßen. Bitte Vorsicht auf der A95 Richtung München zwischen Penzberg-Iffeldorf und Seeshaupt. Hier liegt eine Holzlatte auf der Strecke. Seid da bitte vorsichtig. Und auf der A96 Richtung München bitte Vorsicht zwischen Landsberg am Lech Nord und Ost. Hier liegen Gegenstände auf der Fahrbahn. Der linke Fahrstreifen ist hier gerade blockiert. Ganz egal, wo ihr unterwegs seid, auf der A95 oder 96 oder sonst wo. Bitte fahrt vorsichtig und kommt mit Radio Oberland sicher ans Ziel.

0: Hier ist Radio Oberland am Donnerstag, ganz genau 7:07. Heißt also für uns auch, in 7 Minuten gibt's wieder alles Wichtige aus dem Oberland, Bayern, Deutschland und der Welt. Die Nachrichten warten auf uns dann gleich, wie gesagt, um Punkt 10 Uhr. Natürlich, wann auch sonst.
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2: Ich bin Julia Wasilkow. Der Führerschein kostet inzwischen oft mehrere tausend Euro und soll endlich günstiger werden. Darüber berät heute der Bundestag. Geplant sind mehr digitaler Theorieunterricht und weniger Bürokratie für Fahrschulen. So sollen Fahrschüler künftig weniger Geld für ihre Ausbildung ausgeben. Die Reform könnte im Juli kommenden Jahres in Kraft treten. US-Präsident Trump muss vorerst doch Journalistinnen und Journalisten von CNN, MS Now und Politico ins Weiße Haus lassen. Ein Bundesgericht hat den Ausschluss der drei Medien aufgehoben. Er sei verfassungswidrig, sagte der Richter. Für Trump ist das ein Rückschlag. Er hatte den Medienhäusern den Zugang verboten, weil sie, Zitat, Fiktion und Lügen verbreiten. In Australien hat sich ein KI-Agent von OpenAI unerlaubten Zugang zu einem Regierungsportal der Krankenversicherung verschafft. Die künstliche Intelligenz konnte dabei auch auf interne Dateien zugreifen. Persönliche Patientendaten sind nach bisherigen Erkenntnissen nicht betroffen. Die australische Regierung hat jetzt eine Untersuchung eingeleitet und verlangt Antworten von OpenAI. Rund drei Monate nach dem blamablen WM-Aus startet die Fußballnationalmannschaft in eine neue Ära. Unter dem neuen Bundestrainer Jürgen Klopp. In der Nations League geht es am Abend zum Auftakt gegen die Niederlande. Thomas Bremser.
3: Über die Aufstellung wollte ein gut gelaunter Klopp am Vorabend nichts verraten. Sicher ist, dass Marc-André Ter Stegen im Tor stehen wird. Kapitän Joshua Kimmich rückt vor ins Mittelfeld. Auch die Niederlande knabbern noch am frühen WM-Aus mit neuem Trainer.
4: Und das Wetter im Oberland ist heute eher wechselhaft mit dichten Wolken. Ab und zu ist auch etwas Sonne mit dabei, aber nur ganz zögerlich. Am Nachmittag können sogar Schauer und Gewitter kommen. Tageshöchstwerte heute so zwischen 13 und 18 Grad. Der Drei-Tage-Trend fürs Oberland. Morgen am Freitag kommt Arno mit viel Sonne und nur ein paar Wolken im Gepäck. Temperaturen am Freitag bei 19 Grad. Das Wochenende perfekter Altweibersommer bei 25 Grad am Samstag und sogar bis zu 27 Grad am Sonntag. Wow!
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4: Und der Blick auf die Straßen im Oberland, da habe ich eine Gefahrenmeldung und zwar auf der A95 Garmisch-Partenkirchen Richtung München. Zwischen Penzberg-Iffeldorf und Seeshaupt, Achtung Gefahr, da liegt eine Holzlatte auf der Fahrbahn. Ansonsten läuft's. Die Baustellen haben wir noch A95, wenn ihr von München Richtung Garmisch-Partenkirchen unterwegs seid. Sanierungsarbeiten zwischen Murnau-Kochel und Eschenlohe, das Ganze noch bis morgen. Auf der B2 Murnau-Weilheim in beiden Fahrtrichtungen bis zum Samstag wird gebaut und auf der Schiene wird repariert zwischen Oberau und Garmisch-Partenkirchen. Der Schienenersatzverkehr dafür ist eingerichtet. Und Blitzer haben wir relativ wenig heute in Unterammergau. Innerorts in der Ortsdurchfahrt wird geblitzt. Garmisch-Partenkirchen, da steht der Blitzeranhänger in der Dreitor-Spitzstraße. Und in Hugelfing steht auch der Blitzeranhänger innerorts in der Ortsdurchfahrt. Wenn ihr noch was habt, sagt gerne Bescheid. Radiooberland.de, da gibt es die Nummer zu uns ins Studio. Oder ihr schreibt uns eine WhatsApp. Gute und sichere Fahrt. Mit Patrick Hoffmann heute im Studio an diesem, ja fast endlich schon Donnerstag, 3:03 haben wir es. Schön, dass ihr mit dabei seid und wir müssen gleich mal drüber sprechen, dass heute der 24. September ist und in drei Monaten die Glöckchen klingeln. Da ist schon wieder Heiliger Abend. Wow, die Zeit vergeht, oder? Bis dahin haben wir noch ein kleines bisschen Zeit mit Musik von Phil Collins.

0: Ugly Kid Show und Cats in the Candle hier auf Radio Oberland an diesem Donnerstag. Und das ist nicht nur ein Donnerstag, sondern es ist der 24. September. Das heißt, in genau 3 Monaten geht's denn schon wieder los mit dem Wahnsinn Weihnachten. Und wir haben uns mal umgehört in den Innenstädten. Denkt ihr denn schon an Weihnachten?
1: Das ist noch so weit weg.
2: Na, überhaupt noch nicht, Alter.
1: Du lieber Gott, da denke ich noch gar nicht dran.
3: Das geht dann los, sagen wir mal, wenn es wirklich etwas dunkler noch wird. Alles zu seiner Zeit.
0: Ja, alles zu seiner Zeit, so geht es mir übrigens auch. Es gibt aber auch die, die vielleicht sich schon das ein oder andere Gedenkchen über Geschenke machen, oder?
4: Im Moment nicht.
5: Ich freue mich natürlich auf Weihnachten, weil die Familie dann kommt. Und ein bisschen denke ich schon drüber nach. Was kann ich denn so für die einzelnen Lieben anschaffen?
6: Ja, natürlich. Total. Wir haben heute schon eingekauft.
0: So schnell geht's. Die einen gehen schon einkaufen, die anderen denken noch gar nicht drüber nach. Ich gebe euch mal einen kleinen Denkanstoß, wie es sich denn am 24. so anhört. Achtung. Nein, Spaß beiseite. Wir spielen jetzt nicht Wham mit Last Christmas, aber es hat jetzt natürlich gepasst. Ich wünsche euch einen schönen 24. September, aber trotzdem dran denken. Noch 3 Monate. Dann geht's wieder los. Im Studio ist der Hoffmann. Grüß euch.
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0: mit Alpha Will rein in diesen Donnerstagvormittag. Und der Christian hat uns eine Sprachnachricht geschickt. Neuester Blitzer, wo steht er denn?
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0: Moment.
2: Servus, der Christian. Peißenberg, Roslachbrücke Richtung Peißenberg. 60er Zone, Radar mit der Laserpistole.
0: Alles klar. Danke, Christian, für diese Meldung. Und die Gefahr auf der R95, die besteht nicht mehr mit der Holzlatte.
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1: Um 10.30 Uhr mit Florian Künzler. Grüß Gott. Nach jahrelangen Verzögerungen geht es beim Kramer-Tunnel in Garmisch-Partenkirchen jetzt an vielen Stellen gleichzeitig voran. Nach den großen Arbeiten an den Tunnelröhren konzentriert sich die Baustelle inzwischen immer stärker auf den Innenausbau. Raphael Zuber vom staatlichen Bauamt Weilheim über den aktuellen Stand.
2: Im Tunnel wurden in den letzten Wochen die Notgehwege betoniert und die Asphaltschicht, die unter der Betonfahrbahn liegt, eingebaut. Gleichzeitig läuft der Einbau der Betondecke vom Südportal her. Das ist ein sehr wichtiger Punkt, weil das läutet im Endeffekt den Abschluss der Innenausbauarbeiten ein.
1: Außerhalb des Tunnels entsteht am Südportal aktuell die endgültige B23. Außerdem laufen Arbeiten an den Betriebsgebäuden und den Lärmschutzwänden. Die Zugspitze ist weiter in Bewegung. Nach dem großen Felssturz am Dienstag sind auch gestern Abend wieder Felsbrocken abgebrochen. Das zeigen Videos in den sozialen Medien. Felsstürze gibt es an der Zugspitze immer wieder. Einen solchen hat Daniel Wilhelm, Betriebsleiter der Tiroler Zugspitzbahn, aber noch nicht erlebt, sagte er im ZDF.
3: Natürlich durch die Trockenheit jetzt, weil es nicht mehr geregnet hat, ist die Stauwolke natürlich sehr groß gewesen. Wir haben oft Felsstürze, aber das war jetzt natürlich mit der Stauwolke einer, der offensichtlich war.
1: Die Ereignisse bereiten Wissenschaftlern Sorgen. Der Permafrost, der das Gestein zusammenhält, taut in hohen Lagen zunehmend auf. Experten rechnen deshalb mit weiteren Felsstürzen in den Alpen. Eine große Vermisstensuche in Weilheim ist glücklich ausgegangen. Eine 90-Jährige war gestern Abend aus einem Pflegeheim verschwunden. Feuerwehr, Wasserwacht und Polizei suchten nach der Seniorin, auch mit Drohne und Hubschrauber. In der Nacht kam dann die Entwarnung. Die Frau wurde unversehrt in der Nähe des Pflegeheims gefunden. Gleich 3 WM-Titel gehen nach Garmisch-Partenkirchen. Bei der Kampfsport-Weltmeisterschaft im österreichischen Dornbirn hat Taisia Machowska den Titel im Kickboxen bei den Erwachsenen geholt. Noch erfolgreicher war der erst 14-jährige Jehor Lavrinenko. Er wurde in seiner Jugendklasse gleich zweimal Weltmeister im Kickboxen und im Mixed Martial Arts, kurz MMA. Damit kommen 2 neue Weltmeister und insgesamt 3 WM-Titel ins Oberland. Das waren die Oberland-Nachrichten. 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
4: Danke Florian Künzler für den Überblick und wir schauen mal aufs Wetter. Eher wechselhaft, so schön wie gestern ist es heute nicht. Es ist ein bisschen Sonne vielleicht mit dabei, die tut sich aber schwer. Am Nachmittag können dann sogar Schauer und Gewitter übers Oberland drüber ziehen. Tageshöchstwerte heute so zwischen 13 und 18 Grad, also Pulloverwetter. Und morgen am Freitag, der 3-Tage-Trend fürs Oberland, da kommt Arno, der hat ganz viel Sonne und schönes Wetter mit im Gepäck. Morgen erst 19 Grad, aber am Wochenende geht's los. Altweibersommer, 25 Grad am Samstag, 27 am Sonntag und nächste Woche ist noch mehr drin.
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4: Die Gefahrenmeldung von der A95, haben wir vorhin schon gesagt, mit der Holzlatte, die besteht nicht mehr. Da braucht ihr euch also keine Sorgen mehr machen. Aber die Baustelle gibt's noch, und zwar, wenn ihr von München Richtung Garmisch-Partenkirchen unterwegs seid, zwischen Murnau-Kochel und Eschenlohe. Das Ganze geht noch bis morgen. Die Umfahrung ist ausgeschildert. Auf der B2 zwischen Murnau und Weilheim wird auch gebaut. Das Ganze läuft noch bis Samstag. Und auf der Schiene zwischen Oberau und Garmisch-Partenkirchen, da gibt's auch Reparatur- und Instandsetzungsarbeiten. Das Ganze noch bis morgen. Der Schienenersatzverkehr ist eingerichtet. Sonst läuft's im Oberland. Und die neuesten Blitzer vom Christian gerade bekommen, haben wir gerade reingehört. Peißenberg in der Rosslachbrücke mit Laser und Sofortkasse. Unter Ammergau innerorts in der Ortsdurchfahrt wird geblitzt. Garmisch-Partenkirchen steht der Blitzeranhänger in der Dreitor-Spitzstraße. In Hugelfing steht auch ein Anhänger in der Ortsdurchfahrt. Und in Greiling innerorts in Höhe der Feuerwehr. Das war's. Wenn ihr noch was habt, sagt gerne Bescheid. radiooberland.de, da gibt's den direkten Draht zu uns. Gute und sichere Fahrt.
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4: 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Ja, 3 Monate bis Weihnachten und noch knapp 9 Stunden bis Fußball. Erstes Länderspiel mit Kloppo, da sprechen wir gleich drüber. Seine besten Kommentare haben wir für euch rausgesucht in den letzten Pressekonferenzen. Bis dahin. gibt's für euren Weg durch die Arbeit oder auch zu Hause die beste Musik hier bei Radio Oberland. Pink, No Doubt. Und den Anfang macht Aha, durfte nicht fehlen in den 80ern. Take on Me für euren Donnerstag. 5 Minuten nach 11:30 ist es. Im Studio ist der Hoffmann. Servus.

0: mit Pink. Und Try geht's rein in diesen Donnerstag hier bei Radio Oberland. Und der Kloppo ist da, ich habe es vorhin schon mal angedeutet. Der hat jede Menge Energie, Emotionen, natürlich Sprüche. Seit seinem ersten Tag als Bundestrainer zeigt Jürgen Klopp, dass er seinen ganz eigenen Stil hat. Locker, nahbar und immer einen Kessenspruch auf der Lippe. Wir haben mal die besten Kloppo-Momente für euch zusammengeschnitten. Achtung.
1: Also falls ich in 4 Jahren noch hier sitze, dann haben wir wahrscheinlich einen Titel gewonnen. Versprechen möchte ich nichts. Aber es ist immer so, wenn etwas nicht funktioniert, dann guckt man genauer drauf und dann versucht man Veränderungen herbeizuführen. Da sind wir jetzt dran. Krise als Chance, so bewerte ich es auf jeden Fall. Alle diese Spieler, die bei uns dabei sind, haben in ihren Vereinen relativ häufig überperformt. Jetzt könnte man die Frage stellen, wann ist das letzte Mal bei der Nationalmannschaft passiert?
0: Ja, die Frage könnte man sich tatsächlich stellen. Nagelsmann hat nicht so wirklich performt, er ist zumindest nicht gut angekommen.
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0: Aber es ist natürlich so, dass Jürgen Klopp eine Chance braucht und das Ganze geht heute Abend.

0: mit Meredith Brooks rein in diesen Donnerstag. Gleich ist es 11, gleich gibt's die News. Vorher gibt's noch Whitesnake an diesem Donnerstag.
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0: Schwung und zwar kräftiger als bislang gedacht. Die führenden Wirtschaftsinstitute im Land haben ihre Konjunkturprognose verdoppelt. In ihrem Herbstgutachten erwarten sie jetzt für das laufende Jahr einen Anstieg des Bruttoinlandsprodukts um 1,3%. Im Frühling hatten sie noch mit einem Plus von 0,6% gerechnet. Berlin zieht seine Bewerbung für die Olympischen Spiele zurück. Das hat der regierende Bürgermeister Wegner offiziell bestätigt. Damit bleiben München und die Region Köln-Rhein-Ruhr als deutsche Bewerber übrig. Wer für Deutschland ins Rennen um die Olympischen und Paralympischen Spiele 2036, 40 oder 44 geht, entscheidet sich am Samstag. Die Bundesregierung steht wegen der hohen Spritpreise unter Druck. Ab nächster Woche soll es deswegen ja wieder einen Tankrabatt geben. Kritik kommt vom Sozialverband VdK. Mehr von Claudia Wächter.
1: Der VdK ist gegen das Gießkannenprinzip, fordert stattdessen gezielte Entlastungen für Leute, die wenig Geld haben. Auch Direktauszahlungen seien möglich, heißt es. Das Problem, noch funktioniert die Technik dafür nicht. Noch hat der Staat zum Beispiel nicht die notwendigen Kontonummern.
0: Im Bundestag startet ein neuer Versuch, die Organspende zu regeln. Eine fraktionsübergreifende Gruppe will erreichen, dass jeder automatisch Organspender wird, der nicht ausdrücklich widerspricht. Grünen-Politikerin Lang hat im ARD-Morgenmagazin gesagt, es gebe in Deutschland viel Zustimmung für Organspenden, aber wenige hätten diese auch hinterlegt. Rückschlag für US-Präsident Trump. Drei US-Medien dürfen vorerst wieder aus dem Weißen Haus berichten. Ein Bundesrichter hat den Ausschluss aufgehoben. Betroffen sind die Sender CNN und MS Now sowie das Nachrichtenportal Politico. Trump wirft ihnen vor, Falschnachrichten zu verbreiten, was allerdings haltlos ist.
2: Der Blick aufs Wetter im Oberland. Tief Christina, die hat heute dicke Wolken mit dabei. Die Sonne tut sich schwer, auch wenn sie ab und zu mal durchblitzt, ist es eher grau in grau. Örtlich kommen am Nachmittag auch Schauer. Die Temperaturen so zwischen 13 und 18 Grad. Mehr ist nicht drin. Der 3-Tage-Trend fürs Oberland. Morgen am Freitag hat dann der Arno wiederum viel Sonne mit dabei. Die Temperaturen so um die 19 Grad und am Wochenende, da geht's steil bergauf. Altweibersommer ist angesagt. 25 Grad am Samstag, 27 am Sonntag. Können wir uns drauf freuen.
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2: Und kurz und knapp, es läuft auf den Straßen im Oberland. Nur die Dauerbaustellen A95 München-Garmisch-Partenkirchen zwischen Murnau-Kochel und Eschenlohe noch bis morgen. Die Umleitung ist eingerichtet. B2 zwischen Murnau und Weilheim und umgekehrt gesperrt in beiden Richtungen bis Samstag das Ganze. Und auf der Schiene, da braucht es auch noch ein bisschen Geduld. Zwischen Oberau und Garmisch-Partenkirchen wird auch fleißig gewerkelt. Schienenersatzverkehr ist eingerichtet. Das war's. Geblitzt wird der neueste in Peißenberg auf der Rossleichbrücke mit Laser- und Sofortkasse unter Ammergau innerorts in der Ortsdurchfahrt. Garmisch-Partenkirchen steht der Blitzanhänger in der Dreitor-Spitzstraße, in Hugelfing innerorts in der Ortsdurchfahrt und in Greiling steht auch noch ein Blitzeranhänger in Höhe der Feuerwehr. Wenn ihr noch was habt, sagt Bescheid, radiooberland.de. Radio. 20:45 ist Anstoß heute fürs erste Länderspiel mit Jürgen Klopp. Wird im Free TV übertragen. RTL hat sich die Rechte gesichert gegen die Niederländer. Schauen wir mal, was es wird. Er hat ja den Mega-Kader nominiert. 44 Spieler insgesamt. Und jetzt bei den Vorbereitungs- und Testspielen müssen die zeigen, was sie auf dem Kasten haben, um dann, wenn es in die Turnierphase reingeht, final auch mit dabei zu sein. Ich drücke die Daumen. Ich finde ihn maximal sympathisch. Schauen wir mal, ob er es besser macht als Julian Nagelsmann. Hier ist Seal, Kiss from a Rose, an diesem Donnerstag. 5 nach 11 im Studio ist der Hoffmann. Grüß euch.

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1: Inklusion und Arbeit, das heißt es am 29. September von 19 bis 21 Uhr in Garmisch-Partenkirchen in der Bahnhofstraße 7. Die Infoveranstaltung von Lebenstraum inklusiv GAP e.V. zeigt Unternehmen Chancen und Fördermöglichkeiten für die Beschäftigung von Menschen mit Beeinträchtigung. Von Praktika bis zur Festanstellung. Dazu gibt es Erfahrungsberichte und Austausch bei Drinks und kleinen Snacks. Das Südtiroler Trio Cordes y Botons präsentiert sein neues Album Perik. Euch erwartet eine musikalische Reise mit alpenländischer Volksmusik, Folk, Klezmer und internationalen Einflüssen. Gefühlvoll, experimentell und temperamentvoll. Das Konzert verbindet traditionelle Instrumente mit modernen Klängen und nimmt euch von den Alpen bis nach Irland und die nordischen Länder mit.
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0: Natalie Imbruglia geht's rein in diesen Donnerstag Richtung Mittagspause. Ihr hat man übrigens mal nachgesagt, dass sie ein Verhältnis mit Prinz Harry gehabt haben soll. Gleich gibt's die News hier bei Radio Oberland mit Kollege Florian Künstler und da geht's unter anderem um den Kramertunnel, wann endlich aufgeatmet werden kann.
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1: Um 11.30 Uhr mit Florian Künstler. Grüß Gott. Der Kramertunnel in Garmisch-Partenkirchen kommt seinem Ziel einen wichtigen Schritt näher. Die Arbeiten in und rund um den Tunnel laufen nach Angaben des staatlichen Bauamts weiter nach Plan. Der nächste große Abschnitt ist bereits vorbereitet. Raphael Zuber vom staatlichen Bauamt in Weilheim.
2: Wichtig ist, dass Anfang nächsten Jahres die Einbau der betriebstechnischen Ausstattung beginnen kann. Das wird auch der Fall sein. Die stehen schon in den Startlöchern und wir streben weiterhin an, den Tunnel 2028 an den Verkehr übergeben zu können.
1: Bis dahin entstehen unter anderem die Betriebsgebäude, Lärmschutzwände und die endgültigen Straßenanschlüsse. Anfang 2028 soll der Tunnel schließlich Garmisch-Partenkirchen vom Verkehr entlasten. Ein Konkurrent weniger für München im Rennen um die Olympischen Sommerspiele. Berlin hat seine Bewerbung 2 Tage vor der deutschen Entscheidung zurückgezogen. Die Hauptstadt galt beim DOSB ohnehin als Außenseiter. Nach der Abgeordnetenhauswahl hatten Linke und Grüne ihre Ablehnung der Bewerbung noch einmal bekräftigt. Am Samstag entscheidet der DOSB nun zwischen München und der Region Köln-Rhein-Ruhr. München geht dabei als leichter Favorit ins Rennen. 7 Jahre Gefängnis für einen Holocaust-Leugner aus Tutzing. Das Landgericht München II hat den 71-Jährigen unter anderem wegen Volksverhetzung verurteilt. Er hatte im Internet den Holocaust geleugnet, NS-Symbole gezeigt und zu Gewalt gegen Juden, Migranten und Transpersonen aufgerufen. Nach Angaben des Gerichts zeigte der mehrfach vorbestrafte Mann weder Reue noch Einsicht. Selbst während des Prozesses beging er weitere Straftaten. Das Urteil ist noch nicht rechtskräftig. Berufe live erleben, das können Schüler im Oberland bei der Aktion Ein Tag Azubi. Am schulfreien Buß- und B-Tag Mitte November können sie dabei einen Tag lang Auszubildenden in Betrieben über die Schulter schauen. Organisiert wird der Aktionstag von der Industrie- und Handelskammer. Letztes Jahr waren in ganz Oberbayern mehr als 800 Schüler dabei und knapp 400 Betriebe. Wer mitmachen möchte, kann sich ab sofort anmelden. 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
3: Vielen Dank, Flo Künstler, für den Überblick und den Moment. Das Wetter im Oberland, ja, heute ist es wechselhaft, kann man schon fast gar nicht mehr sagen. Dichte Wolken hängen am Himmel, die Sonne schafft es eigentlich gar nicht durch. Am Nachmittag können auch noch Schauer und Gewitter mit dazu kommen. Tageshöchstwerte heute maximal 13 bis 18 Grad. Der 3-Tage-Trend fürs Oberland morgen am Freitag, da kommt Arno mit einiger Sonne im Gepäck zu uns ins Oberland. Temperaturen 19 Grad und richtig, richtig schön wird es dann am Wochenende. Perfekter Altweibersommer. 25 Grad am Samstag, 27 am Sonntag.
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3: Und da entspannt sich die Lage, oder sie ist maximal entspannt an diesem Donnerstag. Es ist nichts los auf den Straßen momentan. Nur die üblichen Baustellen, die noch bis morgen laufen. A95, wenn ihr von München Richtung Garmisch-Partenkirchen unterwegs seid, zwischen Murnau-Kochel und Eschenlohe wird gebaut, wie gesagt, bis morgen. Auch die B2 zwischen Weilheim und Murnau ist in beiden Fahrtrichtungen noch bis Samstag wegen Sanierungsarbeiten gesperrt. Und auch auf der Schiene braucht ihr Geduld, wenn ihr zwischen Oberau und Garmisch-Partenkirchen mit dem Zug fahren müsstet. Da müsst ihr auf den Schienenersatzverkehr umsteigen. Fototermine, der Christian hat gerade nochmal gemeldet. Peißenberg, die Brücke, die Laser ist abgebaut, den gibt es also nicht mehr. Haben wir nur noch unter Ammergau innerorts in der Ortsdurchfahrt. Garmisch-Partenkirchen steht ein Blitzeranhänger in der Dreitorspitzstraße, darunter vom Gas. Hugelfingen innerorts bei Mooswirt wird geblitzt, auch aus dem Anhänger raus. Und in Greiling steht auch der Anhänger Höhe der Feuerwehr. Ihr habt noch was entdeckt, sagt uns gerne Bescheid. Freuen wir uns drüber. Radiooberland.de gibt es alle Infos, wie ihr uns erreichen könnt. Gute, sichere Fahrt.
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3: Jawohl, schön, dass ihr dabei seid. Auf der Suche nach was Essbarem bin ich bei euch und wir sprechen gleich über ziemlich teure Konzertkarten, wie ihr das so seht. Und wie viel ihr bereit wärt, dafür zu bezahlen. Elton John ist ja übrigens bekannt dafür. Er war ja auf Welttournee und 270 Euro hat da die Karte, glaube ich, gekostet in der Münchner Olympiahalle damals. Da muss ich ganz ehrlich sagen, Hier ist er, Nikita. Schönen Donnerstagvormittag euch. Servus.

0: mit The Rasmus rein in euren Donnerstag. Viertel vor zwölf ist es und wir schauen mal auf teure Konzerttickets. Früher gab es die für kleines Geld, heute teilweise ein Vermögen wert. Konzerttickets für unsere Lieblingskünstlerinnen und Künstler, die werden gefühlt immer teurer. Und es kommt vor, dass wir über 100 Euro hinlegen müssen, um unsere Idole live zu sehen. Aber werden Tickets wirklich teuer? Und warum ist das so? Kollege Flo Buchlo aus der Radio Oberland Redaktion.
1: Das Gefühl täuscht nicht. Tatsächlich wird es immer teurer. Wer zum Beispiel Oasis 2000 in Wembley anschauen wollte, der musste damals nur ca. 33 Euro bezahlen. Wer Oasis bei der Welttournee im nächsten Jahr sehen möchte, der muss zwischen 85 und 315 Euro hinlegen. Das nur als Beispiel. Diese Entwicklung lässt sich aber generell feststellen.
0: Ja, und an was liegt denn das genau, Flo?
1: Das hat mehrere Gründe. Angefangen bei den Personalkosten, weil Konzertveranstalter, Techniker, Security und viele weitere Beschäftigte brauchen, bei denen die Löhne gestiegen sind. Außerdem reisen bei Tourneen internationale Künstler mit großen Teams und Produktionen durch mehrere Länder. Da schlagen dann entsprechend Energie, Logistik, Hotels und Transport zu Buche. Auch Streaming verändert das Geschäftsmodell. Musik lässt sich heute extrem günstig konsumieren. Für Künstler und Veranstalter wird die Live-Show dadurch wirtschaftlich noch wichtiger. Also steigen die Ticketpreise.
0: Danke Flo Buchlo für die Aufklärung und es ist wirklich extrem teuer. Schreibt uns doch mal, für wen ihr euch vielleicht in letzter Zeit Konzerttickets gekauft habt oder wo ihr gesagt habt, nein, das ist mir zu teuer, da gehe ich nicht hin. Sind wir gespannt drauf.

0: mit Michael Jackson und Bad geht's rein in diesen Donnerstag. Es ist 7:07 und der Bäder hat einen neuen Blitzer entdeckt. Wo steht er denn?
1: Ja, servus, der Bäder.
0: Grüß dich.
1: Ein neuer Blitzer wird gerade aufgebaut in Schongau am Krankenhausberg. Direkt an der Einfahrt zum Krankenhaus.
0: Ah, alles klar. Also das ist die Augsburger Straße runter vom Gas Schongau innerorts vor der Klinik. Danke, Peter.
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3: Ich bin Gregor Jusse Moser. Mehr als jeder fünfte Neuwagen in der EU fährt inzwischen rein elektrisch. Wie der Herstellerverband Arkea meldet, haben E-Autos ihren Anteil an den Neuzulassungen deutlich ausgebaut. Nach den ersten 8 Monaten in diesem Jahr lag der Anteil bei 21,7%, fast 6 Prozentpunkte mehr als noch im Vorjahr.

0: Olympischen Spiele bewirbt. Aber schon jetzt ist klar, Berlin wird's nicht. Pia Wegner darüber, wieso die Hauptstadt ihre Bewerbung zurückgezogen hat.
1: Berlin galt hinter München und Köln-Rhein-Ruhr nur noch als Außenseiter in dem Bewerbungsverfahren. Außerdem hat eine Kommission des Deutschen Olympischen Sportbundes das Berliner Konzept schlechter bewertet als das der Konkurrenz. Und nach der Abgeordnetenhauswahl fehlt jetzt offenbar auch der politische Rückhalt.
0: Mehr Befugnisse für die Nachrichtendienste, darüber berät erstmals der Bundestag. Innenminister Dobrindt schlägt vor, dass BND und Verfassungsschutz deutlich mehr Daten sammeln, speichern und automatisch auswerten dürfen als bislang. Außerdem sollen sie bei drohenden Sabotageakten oder bei Hackerangriffen aktiv Gegenangriffe starten dürfen. Auf der Wiesn trifft sich die Welt. Den Eindruck kann man auf dem weltweit größten Volksfest schnell bekommen. Und bisher haben mehr internationale Gäste das Oktoberfest besucht als im vergangenen Jahr, wie eine Untersuchung von Handydaten zeigt. So machten ausländische Gäste am Eröffnungssamstag rund 33% aus, am Sonntag gut 29%.
2: Das Wetter fürs Oberland, es ist grau in grau, dicke Wolken am Himmel. Die Sonne, die schafft es eigentlich gar nicht durch. Am Nachmittag, da kann es sogar noch ein bisschen Regen mit dabei sein. Tageshöchstwerte heute maximal 13 bis 18 Grad. Der Drei-Tage-Trend fürs Oberland, der sieht deutlich besser aus. Morgen am Freitag, da kommt das Hoch Arno. Das hat viel Sonne mit dabei. Ein paar Wolken schwirren aber noch über die Köpfe. Am Wochenende wird es bombastisch. Und zwar am Samstag 25 Grad und am Sonntag sogar bis zu 27 Grad.
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2: Und da rollt alles auf den Straßen im Oberland. Ihr kommt überall gut durch, nur nicht bei den Baustellen. Und da haben wir die A95 die ganze Woche schon. München Richtung Garmisch-Partenkirchen. Zwischen Murnau-Kochel und Eschenlohe wird noch saniert bis morgen. Auf der B2 zwischen Murnau und Weilheim geht nichts. Das Ganze noch bis Samstag. Und auf der Schiene zwischen Oberau und Garmisch-Partenkirchen, da müsst ihr vom Zug in den Bus umsteigen. Der Schienenersatzverkehr ist eingerichtet. Das Ganze auch bis morgen. Die neuesten Blitzer haben wir gerade gehört vom Peter. Vielen Dank fürs Melden. Schongau Innerortshöhe Krankenhaus. Das ist die Augsburger Straße runter vom Gas, gerade eben aufgebaut worden. Unterammergau Innerorts in der Ortsdurchfahrt Garmisch-Partenkirchen steht der Blitzeanhänger in der Dreitor-Spitzstraße. Hugelfing auch per Anhänger Innerorts Ortsdurchfahrt und in Greiling in Höhe der Feuerwehr. Das war's. Wenn ihr noch was seht, sagt mir gerne Bescheid. Die Nummer zu uns ins Studio oder zu WhatsApp, das ist die gleiche. Die findet ihr auf radiooberland.de oder ihr schaut mal in den App Store oder Google Play Store und ladet euch die bayerische Oberland-App runter. Danke, gute und sichere Fahrt.
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2: Das bin ich und ich wünsche euch jetzt einen guten Appetit in eurer Mittagspause. 4:12 ist es. Kommt gut rein. Jetzt gibt's Musik von Fleetwood Mac. Die Imagine Dragons stehen in Reihe Nummer 2. Und den Anfang, den macht die Queen of Pop. Hier ist Madonna.

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0: Fleetwood Mac und Little Eyes. Angeblich schließen die sich wieder zusammen und gehen auf Tour. Das passt ja zu unserer Frage mit den Konzerttickets heute. Ich würde es mir, glaube ich, anschauen. Was ich mir auch anschaue, ist unser Radio Oberland Tippspiel.
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0: 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Die Oberliga Süd läuft und die Regionalliga im Eishockey. 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Und für den Fall, dass wir doch oben sein sollten, und da sieht's momentan gar nicht danach aus, weil Radio Oberland Eishockey-Experte Simon Fritzenschaft dümpelt irgendwo auf Platz 57 rum, dann kriegt's natürlich der Nächste unter uns. 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

0: Roxette. Fading Like a Flower hier auf Radio Oberland. Auf eurem Weg in die Mittagspause oder ihr seid schon mittendrin. Bei uns gibt's die beste Abwechslung. Mehr Musik und gleich gibt's die Nachrichten mit Florian Künzler und gute Nachrichten fürs Weilheimer Schwimmbad.
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1: Um 12.30 Uhr mit Florian Künstler. Grüß Gott. Der Kramer-Tunnel soll Anfang 2028 Garmisch vom Verkehr entlasten. Damit der Zeitplan eingehalten werden kann, ist 2026 ein besonders arbeitsreiches Jahr. Im Tunnel, an den Portalen und an den Zufahrten laufen mehrere Arbeiten parallel. Entsprechend viel Geld fließt in diesem Jahr in die Baustelle. Raphael Zuber vom Staatlichen Bauamt in Weilheim.
2: Allein 2026 möchten wir ca. 22 Millionen Euro verausgaben. Das zeigt dann nochmal, wie viel jetzt momentan wirklich draußen vor Ort gebaut wird. Die Gesamtkosten sind weiterhin mit rund 400 Millionen Euro veranschlagt und das wollen wir auch so weit halten.
1: Aktuell wird unter anderem die Fahrbahn im Tunnel gebaut. Gleichzeitig geht es an den Betriebsgebäuden, den Straßenanschlüssen und beim Lärmschutz weiter. Ein 30-jähriger Motorradfahrer ist bei Geltendorf tödlich verunglückt. Der Mann aus Untermeitingen prallte gestern Nachmittag gegen ein Auto und wurde von seiner Maschine geschleudert. Dabei erlitt er tödliche Verletzungen. Nach Angaben der Polizei hatte der Autofahrer den Motorradfahrer beim Abbiegen offenbar übersehen. Die Staatsstraße zwischen Kaltenberg und Beuerbach war nach dem Unfall mehrere Stunden komplett gesperrt. Eine große Vermisstensuche hat in Weilheim ein glückliches Ende genommen. Eine vermisste Seniorin konnte wohlbehalten gefunden werden. Die 90-Jährige war gestern Abend aus einem Pflegeheim verschwunden. Zahlreiche Kräfte von Feuerwehr, Wasserwacht und Polizei waren im Einsatz. Auch mit Drohne und Hubschrauber wurde nach der Frau gesucht. In der Nacht dann die Entwarnung. Die 90-Jährige wurde unversehrt in der Nähe des Pflegeheims entdeckt. Das Weilheimer Hallenbad kann mit Fördermitteln vom Bund saniert werden. Dafür werden rund 720.000 Euro bereitgestellt. Das mehr als 50 Jahre alte Bad ist in die Jahre gekommen und muss dringend modernisiert werden. Nach aktueller Schätzung kostet die Sanierung insgesamt rund 20 Millionen Euro. Das Geld aus Berlin stammt aus dem Förderprogramm der sogenannten Sportmilliarde. In der aktuellen Runde werden gezielt Schwimmbäder unterstützt. Bundesweit stehen dafür 250 Millionen Euro zur Verfügung. Das waren die Oberland-Nachrichten. 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
3: Danke. Und der Blick aufs Wetter im Oberland. Ja, grau in grau, anders kann man es gar nicht beschreiben. Die Sonne schafft es irgendwie nicht durch. Am Nachmittag können auch noch Schauer und Gewitter mit dazukommen. Tageshöchstwerte 13 bis 18 Grad. Morgen am Freitag für den Drei-Tage-Trend fürs Oberland kommt Arno, der hat viel Sonne mit in seinem Rucksack. Temperatur 19 Grad und am Wochenende, da geht's nochmal richtig auf. 25 Grad am Samstag, 27 Grad am Sonntag. Perfektes Ausflugswetter.
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3: Kurz und knapp nichts los auf den Straßen. Dauerbaustelle A95 München Richtung Garmisch-Partenkirchen zwischen Murnau-Kochel und Eschenlohe bis morgen gebaut. B2 Murnau-Weilheim beide Richtungen gesperrt bis Samstag wegen Sanierung und Schienenersatzverkehr. Zwischen Oberau und Garmisch-Partenkirchen das Ganze auch bis morgen. Das war's. Fototermine Schongau innerorts Höhe des Krankenhauses in der Augsburger Straße, Unterammergau innerorts Ortsdurchfahrt, Garmisch-Partenkirchen in der Dreitor-Spitzstraße steht der Anhänger, in Hugelfing steht er auch in der Ortsdurchfahrt und in Greiling Höhe der Feuerwehr haben sie auch einen Anhänger hingestellt. Das war's, wenn ihr noch was seht, meldet euch gerne bei uns, radiooberland.de gibt's alle Infos zur Nummer.
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3: So schaut's aus. Und ich habe gerade gelesen, dass Oasis, die kommen ja nach München nächstes Jahr. Zum Thema Konzerttickets, was wir heute gefragt haben, ob ihr da hingehen würdet. Die Nachfrage ist so hoch, dass die Leute tatsächlich ein drittes Konzert geschafft haben, zusammenzukriegen. Oasis verlängern also, wer da Bock hat hinzugehen und ein bisschen Geld auszugeben. Ihr habt nochmal die Möglichkeit dazu. Hier ist Belinda Carlisle und Leave a Light On an eurem Donnerstag um 5 nach halb 1. Servus.

0: Ihr merkt schon, die Heimathits haben wieder Einzug gehalten, die Sporties und Kompliment hier bei Radio Oberland. Und wenn ich so aus dem Fenster schaue am Kino Donnerstag, dann kann man doch heute Abend eigentlich nichts Besseres machen, als ins Kino zu gehen. Was da genau läuft, haben wir mal zusammengefasst für euch.
1: Wir haben einen Plan.
2: Bevor im Dezember die Avengers mit ihrem 5. Gemeinschaftsabenteuer zurückkehren, gibt's Teil 4, Avengers Endgame, nochmal auf der großen Leinwand zu sehen.
3: 6 Steine, 3 Teams, ein Versuch.
2: Fans bekommen mehrere Minuten Zusatzmaterial und angeblich auch optimierte Bilder und Farben.
4: Ich habe all diese Leute sterben sehen.
5: Das ist eine zweite Chance.
2: Vor allem ist das Ganze aber ein Riesenschaulaufen an Marvel-Stars, das wohl dann nur Teil 5 übertreffen kann.
6: Avengers!
4: Sammeln.
2: Emil und die Detektive jagen diese Woche mal wieder einen Gelddieb in Berlin.
7: Mir wurde mein Geld geklaut.
8: Dann müssen wir die Polizei rufen.
7: Nein, das geht nicht.
2: Die Neuauflage des Kinderbuchklassikers punktet mit erfrischenden und vielfältigen Kinderdarstellern.
7: Der Typ ist ein Profi, also müssen wir es auch profimäßig angehen. Wie Detektive.
9: Und Detektivinnen.
2: Und mit einem rund erneuerten Blick auf Berlin, samt E-Rollern, Mietenexplosion, Instagram-Look und moderner Jugendsprache.
10: Oh shit, ich hab Downtime. Ich kann das hacken, dauert aber einen Moment.
2: Brad Pitt stürzt in eiserne Wildnis als Special Forces Offizier zusammen mit einem Militärhund in Alaska ab.
11: Das ist Odin. Er ist ein sehr gut ausgebildeter Gefechtsaufklärungshund.
2: Eisige Temperaturen, gefährliche Landschaft, Suche nach Nahrung und Schutz. Der Überlebenskampf bietet jede Menge Abenteuer. Aber auch einiges an Pathos und wandelt auf den Spuren von Leonardo DiCaprio in The Revenant.
11: Ganz ruhig, Kumpel. Ich halte dich.
2: Der Mädelsfilm der Woche ist eindeutig Spa Weekend, in dem sich eine Frauengang eine Auszeit gönnt.
12: Ich habe ein Zimmer gebucht.
13: Was?
14: Wir gönnen uns ein Spa-Wochenende, ja. Bitches!
2: Das Ganze ist oft hektisch, die Gags zünden nicht immer, vieles ist Klischee.
15: Weißt du, was eine Manu-Tantra-Massage ist?
16: Ich weiß, was du im Schilde führst. Hier werden gut aussehende Australier eingestellt, damit sie mit den Muttis flirten.
2: Aber als Ablenkung vom eigenen Alltag funktioniert das turbulente Chaos für einen Mädelsabend wohl trotzdem gut.
17: Zeit mit Freundinnen zu verbringen ist lebenswichtig. Willkommen zum Ziegen-Yoga.
18: Ich glaube, mein Venushügel ist kaputt.
0: Also doch einiges dabei. Wer Lust hat, ab ins Kino. Danke für diese Zusammenfassung.
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0: Unvergessene Stimme Bonnie Tyler, It's a Hard Edge hier auf Radio Oberland. Und der neueste Blitzer, der kommt vom Ludwig auf der B17 zwischen Denklingen und Hohenfurg runter vom Gas.
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3: Ich bin Gregor Jose Moser. Die Zahl der Verkehrstoten in Deutschland ist weiter rückläufig. Rund 1200 Menschen sind von Januar bis Juni im Straßenverkehr ums Leben gekommen, über 120 weniger als im Vorjahreszeitraum. Auch die Zahl der Verletzten ist zurückgegangen. Auffallend ist, dass es immer mehr schwere Unfälle mit E-Scootern gibt. Die deutsche Wirtschaft ist im Aufschwung. Die führenden Forschungsinstitute heben ihre Prognosen deutlich an. Im laufenden Jahr erwarten sie einen Anstieg des Bruttoinlandsprodukts um 1,3%. In ihrem Frühjahrsgutachten hatten sie noch mit einem Plus von 0,6% gerechnet. Ursula Winkler berichtet.
4: Der befürchtete Energiepreisschock durch den Iran-Krieg fiel geringer aus als erwartet. Für neuen Schwung sorgen steigende Exporte und die milliardenschweren staatlichen Investitionen in Infrastruktur und Verteidigung. Die Experten blicken auch etwas optimistischer in die Zukunft. Der private Konsum dürfte anziehen, genauso wie der Wohnungsbau.
3: Berlin zieht seine Bewerbung für die Olympischen Spiele zurück. Das hat der regierende Bürgermeister Wegner offiziell bestätigt. Damit bleiben München und die Region Köln-Rhein-Ruhr als deutsche Bewerber übrig. Wer für Deutschland ins Rennen um die Olympischen Spiele geht, entscheidet sich am Samstag. Die meisten Banken

0: Die Britpop-Band Oasis warnt vor Ticketbetrug bei ihrer Tour im kommenden Jahr. Fans, die sich letzte Woche registriert haben, bekommen per Zufallsauslosung einen E-Mail-Code für den Online-Kauf. Aber Achtung, der Code ist nicht übertragbar. Wer solche Codes zum Kauf angeboten bekommt, hat es laut Band mit Betrügern zu tun.
1: Das will keiner. Was auch keiner will, ist das Wetter. Momentan müssen wir uns aber dran gewöhnen. Heute wechselhaft und eigentlich gar nicht so schön wie die letzten Tage. Wir können es aber nicht ändern. Ab nachmittags können auch Schauer und Gewitter mit dabei sein. Höchstwerte maximal 18 Grad. Der 3-Tage-Trend fürs Oberland. Morgen am Freitag kommt dann Hoch Arno. Viel Sonne hat er mit dabei, paar Wolken. Aber am Wochenende wird es bombastisch. Samstag 25 Grad und am Sonntag bis zu 27 Grad. Da ist er zurück, der Sommer.
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1: Und es läuft im Oberland. Momentan keine Staus und Behinderungen gemeldet, nur die Dauerbaustellen. Wenn ihr auf der A95 von München Richtung Garmisch-Partenkirchen fahrt, dann zwischen Murnau-Kochel und Eschenlohe geht nichts. Da müsst ihr die Umfahrung nehmen, das Ganze noch bis morgen. Die B2 Murnau-Weilheim, Weilheim-Murnau in beiden Richtungen gesperrt bis Samstag wegen Sanierungsarbeiten. Und wenn ihr plant, mit dem Zug in die Berge zu fahren, ab Oberau ist Schluss, bis Garmisch-Partenkirchen ist Schienenersatz. Ersatzverkehr angesagt. Fototermine gerade gemeldet vom Ludwig, vielen Dank. Auf der B17 zwischen Denklingen und Hohenfurcht, da wo es zweispurig ist, runter vom Gas, Schongau vorm Krankenhaus, die Augsburger Straße und in Unterammergau innerorts. In der Ortsdurchfahrt, Blitzeranhänger und Dauerbaustellen könnt ihr nachlesen auf radiooberland.de. Da gibt es auch die Nummer, den direkten Draht zu mir ins Studio. Kommt gut an.
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1: Das bin ich und ich freue mich, dass ich heute mit euch diesen Nachmittag starten darf. 3:01 ist es. Ich hoffe, euch geht's gut soweit. Bei mir sieht's eigentlich relativ gut aus. 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Jetzt gibt's Musik. Hier ist Susan Vega mit Luca, Nickelback und Bruce Springsteen. Kommen noch.

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0: Joanne Osborne singt uns in diesen Donnerstagnachmittag. 7 Minuten vor 13:30 ist es. Und gleich in den Nachrichten bei Max Strowitzki, dass Fahrradstellplätze in Garmisch-Partenkirchen am Bahnhof entstehen sollen. Was es da genau auf sich hat, das hört ihr gleich.
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1: Um 13.30 Uhr mit Max Strowitzki. Grüß Gott. Der Kramer-Tunnel soll Garmisch deutlich vom Verkehr entlasten. Viele Menschen warten seit Jahren darauf. Unter anderem wegen eines Baustopps hat sich das Projekt verzögert. Gleichzeitig wird der Tunnel immer teurer. Vor allem gestiegene Baupreise haben die Kosten nach oben getrieben. Raphael Zuber vom staatlichen Bau und Weilheim erklärt, wie sich die Kosten entwickelt haben.
2: Wir hatten 2022 365 Millionen Euro in der Schätzung. Wir haben natürlich seitdem auch mit entsprechenden Kostensteigerungen zu kämpfen und sind jetzt ungefähr bei 400 Millionen Euro rausgekommen, wo wir aber aus unserer Sicht ganz gut damit liegen.
1: Auf der Baustelle selbst geht es derweil weiter voran. Noch in diesem Jahr soll ein großer Teil des aktuellen Ausbaus fertig werden. Danach folgt die technische Ausstattung des Tunnels. Die Verkehrsfreigabe ist für 2028 vorgesehen. Ein Konkurrent weniger für München im Rennen um die Olympischen Sommerspiele. Berlin hat seine Bewerbung zwei Tage vor der deutschen Entscheidung zurückgezogen. Die Hauptstadt galt beim DOSB ohnehin als Außenseiter. Nach der Abgeordnetenhauswahl hatten Linke und Grüne ihre Ablehnung der Bewerbung noch einmal bekräftigt. Am Samstag entscheidet der DOSB nun zwischen München und der Region Köln-Rhein-Ruhr. München geht dabei als leichter Favorit ins Rennen. Am Bahnhof Garmisch-Partenkirchen sollen deutlich mehr Fahrradstellplätze entstehen. Geplant ist eine überdachte Bike-and-Ride-Anlage mit insgesamt 165 Plätzen, größtenteils als Doppelstockparker. Die Kosten liegen bei rund 350.000 Euro, 70% davon sollen über ein Förderprogramm übernommen werden. Wenn die Förderung klappt, könnte der Bau im April 2027 starten und nach 2 bis 3 Monaten fertig sein. Spätestens im April 2028 muss die Anlage stehen, sonst läuft die Vereinbarung mit der Deutschen Bahn aus. Die Bike-and-Ride-Anlage ist heute Thema im Marktgemeinderat. Berufe live erleben, das können Schüler im Oberland bei der Aktion Ein Tag Azubi. Am schulfreien Buß- und B-Tag Mitte November können sie dabei einen Tag lang Auszubildenden in Betrieben über die Schulter schauen. Organisiert wird der Aktionstag von der Industrie- und Handelskammer. Letztes Jahr waren in ganz Oberbayern mehr als 800 Schüler dabei und knapp 400 Betriebe. Wer mitmachen möchte, kann sich ab sofort anmelden. Einen Link findet ihr bei uns im Netz. Das waren die Oberland-Nachrichten. 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
3: Danke Max Strowitzki für die News um halb. Der Blick aufs Wetter, es ist grau in grau. Die Sonne hat keine Chance. Nachmittags noch Regen- und Gewittermöglichkeit ziemlich hoch, über 90%. 13 bis 18 Grad Pulloverwetter. Der 3-Tage-Trend fürs Oberland morgen am Freitag, da kommt dann Arno mit viel Sonne im Gepäck. Nur ein paar kleine Schäfchenwolken, die schwirren übers Oberland. Die Temperatur 19 Grad und am Wochenende, da heißt es eigentlich Badesachen einpacken und ab an den See. Am Samstag 25 in der Spitze, am Sonntag sogar 27.
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3: Und da sieht alles gut aus auf den Straßen. Es gibt nur die Dauerbaustellen, die lese ich natürlich gerne vor. A95 München Richtung Garmisch-Partenkirchen. Monnau-Kochel und Eschenlohe ist dicht bis morgen. Sanierung ist hier angesagt. Auch auf der B2 zwischen Weilheim und Murnau in beiden Fahrtrichtungen. Das soll noch bis Samstag gehen. Und die Schiene wird auch wieder fit gemacht zwischen Oberau und Garmisch-Partenkirchen. Schienenersatzverkehr bringt euch da von A nach B. Wo es geht? Gute Fahrt! Geblitzt wird auf der B17 und zwar zwischen Denklingen und Hohenfurch. Ludwig, danke fürs Melden via WhatsApp. Schongau innerorts, Augsburger Straße, das ist genau beim Krankenhaus. Und in Garmisch-Partenkirchen steht ein Blitzanhänger in der Dreitor-Spitzstraße in Hogelfing auch. Das war's. Wenn ihr noch was habt, sagt gerne Bescheid. Alle Infos, wie ihr uns erreichen könnt, auf welchem Weg, findet ihr unter radiooberland.de.
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3: So schaut's aus der Mittagspause rein in die zweite Halbzeit. Ihr habt's fast geschafft. Ein bisschen dauert's noch. Heute Abend Fußball 20:45 geht's los. Kloppos erstes Testspiel gegen die Niederlande. Bis dahin haben wir noch ein bisschen Zeit. Versorgen wir euch mit guter Musik. Wir haben Heimathit von Wanda mit dabei. Bon Jovi, Elena Miles. Und den Anfang, den macht Simply Red. Schönen Nachmittag.

mit Bon Jovi rein in diesen Donnerstagnachmittag. Es ist 14:45 und wir haben euch ja gefragt, wie ihr das so seht mit den teuren Konzerttickets. Und wir haben einige Antworten bekommen. Die Christine hat heute Morgen schon geschrieben, also 100 bis 120 Euro, das ist meine absolute Schmerzgrenze. Als Musicalbesucher ja, aber für andere Geschichten, da schaut's eher schwierig aus. Der Schorsch hat geschrieben und sagt ganz klar, nein, für 90 Minuten ist mir das unter keinen Umständen wert. Und die Isabel sagt, ich lass mir sowas nach Möglichkeit immer schenken. Das ist natürlich tricky. Weihnachten steht vor der Tür, heute am 24. September. Und gute Musik mit ein bisschen Konzertfeeling gibt's auch bei uns. Hier ist Elena Miles und Black Velvet bei Radio Oberland. Servus!

0: Phil Collins bringt euch in diesen Nachmittag. 7:07 ist es. Und gerade die Regine gemeldet. Vielen herzlichen Dank dafür. Der neueste Blitzer, der steht in Murnau, wird gerade aufgebaut. Und zwar bei der alten Apotheke gegenüber von der Schule. Danke dir.
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3: Ich bin Gregor Jusse Moser. Viele Menschen hierzulande vertrauen KI-Chatbots persönliche und vertrauliche Themen an. Einer Umfrage des Software-Dienstleisters Proton zufolge haben 68% der Befragten schon mindestens ein sensibles Thema mit einem KI-System besprochen. Am häufigsten wenden sich die Nutzerinnen und Nutzer mit Fragen zu psychischer Gesundheit an Chatbots, aber auch mit Fragen zu Finanzen, Partnerschaft oder Konflikte in der Familie. Auf den deutschen Straßen hat es im laufenden Jahr bisher weniger Verkehrstote gegeben. Laut Bundesstatistik gab es aber mehr Todesopfer, die mit einem E-Scooter unterwegs waren. Mehr von Claudia Wächter.
4: Knapp 30 E-Scooter-Fahrer sind gestorben nach einem Crash. Und das sei wirklich auffällig, sagen die Statistiker. Weil es nämlich in allen anderen Gruppen, also Auto- und Motorradfahrer, Radler und Fußgänger, weniger Tote gab. Und nicht nur das, auch viel mehr Leute auf E-Scootern wurden verletzt, vor allem Teenager.
3: Wir schauen in den Bundestag, da geht es heute um

0: doppelt so starken Wachstum wie bisher. In ihrer Herbstprognose gehen sie davon aus, dass das Bruttoinlandsprodukt im laufenden Jahr um 1,3% ansteigen wird. Im Frühling hatten sie noch mit 0,6% gerechnet. Die deutsche Nationalmannschaft hat am Abend ihren ersten Einsatz unter dem neuen Bundestrainer Jürgen Klopp. Gegner im Nations League-Spiel in Amsterdam sind die Niederlande. Anpfiff ist um 20.45 Uhr, was zur Aufstellung schon bekannt ist. Marc-André Ter Stegen wird voraussichtlich im Tor stehen und Kapitän Joshua Kimmich rückt wieder ins Mittelfeld.
1: Der Blick aufs Wetter im Oberland, wechselhaft dichte Wolken, wobei wechselhaft, es ist eigentlich nur bewölkt. Heute Nachmittag kann es auch noch ein bisschen regnen. Gewitter könnten teilweise auch aus den Alpen her ins Oberland reinziehen. 13 bis maximal 18 Grad sind drin. Morgen am Freitag kommt Hoch Arno, der hat ein bisschen Sonne mit dabei, paar kleine Wölkchen noch. Temperaturen um die 19 Grad. Das Wochenende, perfektes Altweiber-Sommerwetter. 25 Grad am Samstag und bis zu 27 Grad am Sonntag. Also raus und Ausflüge machen.
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1: Und da schauen wir auf die Straßen im Oberland. Sieht alles gut aus. Die drei Dauerbaustellen. Und zwar, wenn ihr auf der A95 von München Richtung Garmisch-Partenkirchen fahrt. Da laufen ja Sanierungsarbeiten zwischen Murnau-Kochel und Eschenlohe. Das Ganze noch bis morgen. Auf der B2 zwischen Murnau und Weilheim ist in beiden Richtungen auch wegen Bauarbeiten gesperrt. Das Ganze noch bis Samstag. Und die Schiene wird repariert zwischen Oberau und Garmisch-Partenkirchen. Auch bis morgen heißt's. Wir haben das für euch im Blick. Schienenersatzverkehr ist eingerichtet. Und die neuesten Blitzer gerade reingekommen von der Regine. Vielen Dank. Murnau innerorts in der Sollerstraße in Höhe der Schule bei der Apotheke auf der B17 zwischen Denklingen und Hohenfurch in Schongau in der Augsburger Straße beim Krankenhaus und die Blitzeranhänger und die anderen Dauerbaustellenbehinderungen könnt ihr nachlesen auf radiooberland.de.
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1: Jawohl, der quatscht jetzt gar nicht so viel, sondern spielt euch die beste Musikabwechslung für euer Nachmittag. Rein geht's in die zweite Halbzeit bei der Arbeit oder auch zu Hause. Die Kids kommen gerade nach Hause und fangen mit den Hausaufgaben an, hoffe ich mal. Oder sie machen noch ein bisschen Pause. Soll alles erlaubt sein. Und jetzt gibt's coole Musik. Coldplay, Tasman Archer und den Anfang machen Duran Duran. Eine der schönsten Balladen, wie ich persönlich finde. Da schreie ich immer laut mit, wenn ich mit dem Auto fahre und das Lied läuft bei uns. Ordinary World. Schönen Donnerstag.

0: Nicolas Minaj, Somebody's Daughter hier bei Radio Oberland. 3:07 ist es und gleich bei Max Strowitzki in den Nachrichten geht's um den Hochwasserschutz. Darum tagt heute der Gemeinderat in Eberfingen.
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1: Um 14.30 Uhr mit Max Strowitzki. Grüß Gott. Nach jahrelangen Verzögerungen geht es beim Kramer-Tunnel in Garmisch-Partenkirchen jetzt an vielen Stellen gleichzeitig voran. Nach den großen Arbeiten an den Tunnelröhren konzentriert sich die Baustelle inzwischen immer stärker auf den Innenausbau. Raphael Zuber vom staatlichen Bauamt Weilheim über den aktuellen Stand.
2: Im Tunnel wurden in den letzten Wochen die Notgehwege betoniert und die Asphaltschicht, die unter der Betonfahrbahn liegt, eingebaut. Gleichzeitig läuft der Einbau der Betondecke vom Südportal her. Das ist ein sehr wichtiger Punkt, weil das läutet im Endeffekt den Abschluss der Innenausbauarbeiten ein.
1: Außerhalb des Tunnels entsteht am Südportal aktuell die endgültige B23. Außerdem laufen Arbeiten an den Betriebsgebäuden und den Lärmschutzwänden. Ein 30-jähriger Motorradfahrer ist bei Geltendorf tödlich verunglückt. Der Mann aus Untermeitingen prallte gestern Nachmittag gegen ein Auto und wurde von seiner Maschine geschleudert. Dabei erlitt er tödliche Verletzungen. Nach Angaben der Polizei hatte der Autofahrer den Motorradfahrer beim Abbiegen offenbar übersehen. Die Staatsstraße zwischen Kaltenberg und Beuerbach war nach dem Unfall mehrere Stunden komplett gesperrt. Nach Weilheim beschäftigt sich heute auch der Gemeinderat in Eberfing mit dem Hochwasserschutz am Angerbach. Damit es bei dem über 90 Millionen Euro teuren Projekt schneller vorangeht, braucht es auch die Zustimmung des Eberfinger Gremiums. Dann könnten wichtige Untersuchungen bereits früher begonnen werden und neue Berechnungen und die Konzeptstudie bereits bis Sommer 2028 fertig sein. Sie sind wichtig für die weitere Planung des ersten Hochwasserrückhaltebeckens bei Eberfing. Gleich drei WM-Titel gehen nach Garmisch-Partenkirchen. Bei der Kampfsport-Weltmeisterschaft im österreichischen Dornbirn hat Taisia Machowska den Titel im Kickboxen bei den Erwachsenen geholt. Noch erfolgreicher war der erst 14-jährige Jehor Lafrinenko. Er wurde in seiner Jugendklasse gleich zweimal Weltmeister. Im Kickboxen und im Mixed Martial Arts, kurz MMA. Damit kommen zwei neue Weltmeister und insgesamt drei WM-Titel ins Oberland. Das waren die Oberland-Nachrichten. 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
3: Danke, Max. Und ich glaube, da braucht man keine Angst haben, wenn man durch Garmisch geht. Da gibt's genug, die einen beschützen können. Die Aussichten, es ist wechselhaft, dichte Wolken. Es könnte auch gleich das Regnen anfangen, das sagt zumindest unser Wetterradar. Tageshöchstwerte Maximum heute noch bei 18 Grad. Der hat drei Tage drin fürs Oberland. Morgen kommt dann Hoch Arno. Der hat ein bisschen Sonne mit dabei. Ein paar kleine Wölkchen schwirren über uns drüber. Die verziehen sich aber dann. Die Nacht wird sternenklar und auch kalt. Und am Samstag und Sonntag wird es richtig, richtig schön. Toller Altweibersommer, 25 bis 27 Grad.
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3: Es läuft alles an diesem Donnerstagnachmittag auf den Straßen im Oberland. Gebaut wird auf der A95, wenn ihr von München Richtung Garmisch-Partenkirchen fahrt, zwischen Murnau-Kochel und Eschenlohe. Das Ganze geht noch bis morgen. Die B2 zwischen Murnau und Weilheim in beiden Fahrtrichtungen wird auch gebaut. Das Ganze noch bis Samstag. Und die Schiene wird repariert zwischen Oberau und Garmisch-Partenkirchen. Wenn ihr da also plant zu fahren, dann an den Schienenersatzverkehr denken. Sonst läuft's. Blitzer gerade gemeldet in Murnau Innerort, Sollerstraße in Höhe von der Schule auf der B17 zwischen Denklingen und Hohenfurch, da wo es zweispurig ist, und in Schongau Höhe des Krankenhauses in der Augsburger Straße. Das war's. Dauerbaustellen und Blitzanhänger könnt ihr nachlesen auf radiooberland.de. Da gibt's auch den direkten Draht zu uns ins Studio. Gute und sichere Fahrt.
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3: Jawohl, rein geht's in diesen Donnerstagnachmittag. 4 Minuten nach 3 ist es. Schaut mal rein, radiooberland.de, und macht beim Powerplay-Tippspiel gerne mit. Und ihr dürft auch gerne reinschauen auf Instagram, liked uns dort und macht mit beim großen Hörnlebahn-Gewinnspiel. Wie es genau geht, das könnt ihr nachlesen im Post. Und jetzt gibt es eine kraftvolle Nummer von den Eurythmics. Sweet Dreams an diesem Donnerstag. Servus.

0: Sommerfeeling hier bei Radio Oberland mit Spandau Ballet und True. Und jetzt gibt's gleich Simon Fritzenschaft. Der freut sich schon, der übernimmt den Nachmittag heute. Ich wünsche euch einen schönen Donnerstagnachmittag und wir hören uns morgen wieder um 10, wenn ihr mögt.
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3: Ich bin Gregor Jose Moser. Viele Menschen hierzulande vertrauen KI-Chatbots persönliche und vertrauliche Themen an. Einer Umfrage des Software-Dienstleisters Proton zufolge haben 68% der Befragten schon mindestens ein sensibles Thema mit einem KI-System besprochen. Am häufigsten wenden sich die Nutzerinnen und Nutzer mit Fragen zu psychischer Gesundheit an Chatbots, aber auch mit Fragen zu Finanzen, Partnerschaft oder Konflikte in der Familie. Auf den deutschen Straßen hat es im laufenden Jahr bisher weniger Verkehrstote gegeben. Laut Bundesstatistik gab es aber mehr Todesopfer, die mit einem E-Scooter unterwegs waren. Mehr von Claudia Wächter.
4: Knapp 30 E-Scooter-Fahrer sind gestorben nach einem Crash und das sei wirklich auffällig, sagen die Statistiker, weil es nämlich in allen anderen Gruppen, also Auto- und Motorradfahrer, Radler und Fußgänger, weniger Tote gab. Und nicht nur das, auch viel mehr Leute auf E-Scootern wurden verletzt, vor allem Teenager.
3: Wir schauen in den Bundestag, da geht es heute unter anderem um die Organspende. Abgeordnete verschiedener Fraktionen suchen erneut nach einer Mehrheit für eine Einführung der sogenannten Widerspruchslösung. Spender wäre dann jeder, der zu Lebzeiten nicht ausdrücklich widersprochen hat. Abgestimmt wird heute noch nicht. Weitere Themen im Parlament sind die Pläne für eine höhere Tabaksteuer und geringere Führerscheinkosten. Gute Nachrichten aus der Wirtschaft. Die führenden Wirtschaftsinstitute in Deutschland rechnen mit einem mehr als doppelt so starken Wachstum wie bisher. In ihrer Herbstprognose gehen sie davon aus, dass das Bruttoinlandsprodukt im laufenden Jahr um 1,3% ansteigen wird. Im Frühling hatten sie noch mit 0,6% gerechnet. Die deutsche Nationalmannschaft hat am Abend ihren ersten Einsatz unter dem neuen Bundestrainer Jürgen Klopp. Gegner im Nations League-Spiel in Amsterdam sind die Niederlande. Anpfiff ist um 20.45 Uhr. Was zur Aufstellung schon bekannt ist, Marc-André Ter Stegen wird voraussichtlich im Tor stehen und Kapitän Joshua Kimmich rückt wieder ins Mittelfeld.
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5: Oberammergau hat ein Wahrzeichen zurück. Die Rialto-Brücke über die Ammer ist wieder da. Das vorgefertigte Bauwerk wurde gestern per Schwertransport angeliefert und mit einem Kran an seinen Platz gehoben. Mehr als 100 Schaulustige verfolgten den Kraftakt. Der neue Pürschlingssteg, wie die Brücke offiziell heißt, kostet rund 1,3 Millionen Euro. Über den Neubau wurde im Ort jahrelang diskutiert. Bis November sollen die Arbeiten abgeschlossen sein. Aus Oberammergau, Florian Künstler.
6: Und ab zum Wetter. Heute insgesamt herbstlich wechselhaft. Sonne, dichte Wolken aktuell, stellenweise auch Schauer. Die Höchstwerte so, ja, aktuell bei 16, 17 Grad. Heute Abend und heute Nacht dann 7 bis 2 und ziemlich wolkig. Und der Radio Oberland Wettertrend. Morgen Freitag Sonne und Wolken im Mix, mitunter länger sonnig. Schon mal 19 Grad. Samstag und Sonntag pünktlich zum Wochenende. Richtig gute Prognose. Viel Sonne. Erst 24, dann 27 Grad in der Spitze.
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und Greiling bei der Feuerwehr. Sommer durch? Habt ihr mehr? Gerne her damit. Einfach durchrufen oder WhatsAppen. Danke euch. Radio Mein Name ist Simon Fritzenschatz. Servus, grüße euch. Freue mich, dass wir auch heute an Tag Nummer 4 diese Woche den Nachmittag gemeinsam verbringen. Hab mich schon so an euch gewöhnt. Das macht einfach Spaß. Start mal rein mit Kelly Clarkson. Uiuiui, das ist aber ganz, ganz viel Gefühl. 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
1: Gute Nachrichten für alle Freizeitparkfans. Der Skyline Park lädt am Samstag ein zum Skyline Park for Free Tag. Tja, ihr hört schon richtig. Der Eintritt in den Park ist kostenlos. Bezahlt wird nur für die Attraktionen, die tatsächlich genutzt werden. Und nicht mal die gehen ins Geld. Mit zwischen 1 und 4 Euro seid ihr mit am Start. Also, am Wochenende noch nichts vor, dann ab in den Skyline Park. Dann könntet ihr ebenfalls am Samstag in der Tiefstollenhalle Peißenberg vorbeischauen. Da präsentiert der Kulturverein Peißenberg die Local Heroes. 4 Rockbands an einem Abend auf einer Bühne. Und am 4. Oktober kommt dann Kabarettistin Monika Maria Wagner zum Strubbelwirt nach Oberhausen. Schon mal dick im Kalender anstreichen. Alle Infos dazu und vieles mehr wie immer bei uns online. Radiooberland.de.
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1: Um 15.30 Uhr mit Max Strowitzki. Grüß Gott. Der Kramer-Tunnel in Garmisch-Partenkirchen kommt seinem Ziel einen wichtigen Schritt näher. Die Arbeiten in und rund um den Tunnel laufen nach Angaben des staatlichen Bauamts weiter nach Plan. Der nächste große Abschnitt ist bereits vorbereitet. Raphael Zuber vom staatlichen Bauamt Weilheim.
2: Wichtig ist, dass Anfang nächsten Jahres die Einbau der betriebstechnischen Ausstattung beginnen kann. Das wird auch der Fall sein. Die stehen schon in den Startlöchern und wir streben weiterhin an, den Tunnel 2028 an den Verkehr übergeben zu können.
1: Bis dahin entstehen unter anderem die Betriebsgebäude, Lärmschutzwände und die endgültigen Straßenanschlüsse. Anfang 2028 soll der Tunnel schließlich Garmisch-Partenkirchen vom Verkehr entlasten. 3 Jahre nach dem schweren Hagel und Wetter kommt die Sanierung der Basilika in Benediktbeuern auf die Zielgerade. Das Dach ist fast komplett neu eingedeckt, auch die Schäden an Türmen und Fassade sind weitgehend behoben. Gleichzeitig musste das historische Gebäude aufwendig stabilisiert werden, unter anderem mit bis zu 35 Meter langen Verankerungen im Mauerwerk. Die meisten Arbeiten sollen bis Jahresende abgeschlossen sein. Die Sanierung der Orgel dauert allerdings noch bis ins neue Jahr. Die feierliche Wiedereröffnung der Basilika ist derzeit für Mai 2027 geplant. Die Kosten der Sanierungsarbeiten liegen bei insgesamt rund 7,8 Millionen Euro. Am Bahnhof Garmisch-Partenkirchen sollen deutlich mehr Fahrradstellplätze entstehen. Geplant ist eine überdachte Bike-and-Ride-Anlage mit insgesamt 165 Plätzen, größtenteils als Doppelstockparker. Die Kosten liegen bei rund 350.000 Euro. 70% davon sollen über ein Förderprogramm übernommen werden. Wenn die Förderung klappt, könnte der Bau im April 2027 starten und nach 2 bis 3 Monaten fertig sein. Spätestens bis April 2028 muss die Anlage stehen, sonst läuft die Vereinbarung mit der Deutschen Bahn aus. Die Bike-and-Ride-Anlage ist heute Thema im Marktgemeinderat. Unterstützung aus Berlin für Weilheim. Der Haushaltsausschuss des Bundestags zahlt 720.000 Euro für die Sanierung des Hallenbads. Das Geld stammt aus dem Bundesprogramm zur Sanierung kommunaler Schwimmbäder. Das Bad in Weilheim ist mehr als 50 Jahre alt und muss umfassend erneuert werden. Insgesamt rechnet die Stadt derzeit mit Kosten von rund 20 Millionen Euro. Das waren die Oberland-Nachrichten. 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
3: Danke dir, Max. Schauen wir zum Wetter. Heute insgesamt herbstlich wechselhaft. Viel Grau in Grau. Aktuell regnet es stellenweise auch. Die Höchstwerte so im Moment bei 15, 16, 17 Grad. Heute Abend und heute Nacht dann 7 bis 2 und ziemlich wolkig. Und der Wettertrend? Morgen, Freitag. Bisschen freundlicher, mitunter länger sonnig und schon mal 19 Grad in der Spitze. Samstag und Sonntag dann viel Sonne. Erstmal 24, dann 27 Grad in der Spitze. Das ist, glaubt, nochmal Badewetter.
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3: Gleich 4:30, Servus auf die Straßen. Achtung, A95, Fahrtrichtung München. Zwischen Penzberg, Iffeldorf und Seeshaupt. Momentan der Standstreifen gesperrt. Da hat's gekracht, die Unfallaufnahme läuft. Ansonsten sieht das gut aus. Dauerbaustellen wie gewohnt online, radiooberland.de. Fototermine, Oberau-Triftstraße, Murnau-Sollerstraße an der Schule, B17 zwischen Denklingen-Hohenfurch, Schongau-Augsburger Straße am Krankenhaus, Garmisch-Partenkirchen-Dreitorspitzstraße, Hugelfingen der Ortsdurchfahrt und Greiling bei der Feuerwehr. Updates? Gerne, einfach durchrufen oder WhatsAppen. Dankeschön.
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3: Und ich bin Simon Fritzenschaft. Servus, grüß.

0: Das ist Musik von Mr. Robbie Williams, Rock DJ. 20 vor 4 durch an diesem Donnerstag. Es ist der 24. September. Sowas, der Blick auf den Kalender offenbart. 3 Monate noch bis Weihnachten. Countdown läuft quasi. Ich gebe euch gerade schon mal eine Wunschliste mit auf den Weg.
1: PlayStation, PS4 und Minecraft.
2: Ganz viel Lego.
3: Ich wünsche mir zum Weihnachten einen elektrischen Hamster. Also der ist nicht echt, der ist in so einer Kugel, den kann man sehen. Und er wird jeden Tag immer frecher und man muss ihn baden, füttern und so.
4: Ich wünsche mir ganz viel Lego von Star Wars. Und Kuscheltiere von Yoda und Baby Yoda.
5: Lego-Technik, paar Fernbedienungen, Autos, Lego.
0: So, habt ihr mitnotiert? Das ist noch einiges zu tun. Bis Weihnachten 3 Monate habt ihr noch Zeit. Also, wenn ihr coole Geschenke haben wollt, dann fangt doch einfach gleich heute Nachmittag schon an, würde ich sagen. Also, ich habe auch schon was gesehen. Ja, ihr kennt dieses Hitster-Brettspiel, ne? Musik und Jahresdaten raten zu Titeln, die da laufen. Ist ein richtig cooles Spiel. Finde ich gut. Will ich eigentlich für Weihnachten für einen Kumpel von mir safen und seine Freundin, weil die sind große Wacken-Fans, die waren da auch diesen Sommer und es gibt eine Hitster-Wacken-Edition, die brauche ich noch. Also, 24. September in 3 Monaten, hock mal schon unterm Baum quasi.
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0: So schaut's nämlich aus. Und das hier, Spaß beiseite, ist aktuellere Musik. Hat nichts mit Weihnachten zu tun, kommt von Murray Head.

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3: Ich bin Gregor Jusse Moser. Das Weiße Haus stellt sich gegen ein Gerichtsurteil und sperrt weiter Journalisten aus. Der Secret Service hat einer Reporterin der Plattform Politico die Akkreditierung entzogen, wenige Stunden nachdem ein Bundesrichter entschieden hatte, dass CNN, MS Now und Politico nicht ausgesperrt werden dürfen. Das Gericht sieht in US-Präsident Trumps Medienverbot gegen die drei Häuser einen Verstoß gegen die Verfassung. Viele Menschen hierzulande vertrauen KI-Chatbots persönliche und vertrauliche Themen an. Einer Umfrage des Software-Dienstleisters Proton zufolge haben 68% der Befragten schon mindestens ein sensibles Thema mit einem KI-System besprochen. Am häufigsten wenden sich die Nutzerinnen und Nutzer mit Fragen zu psychischer Gesundheit an Chatbots, aber auch mit Fragen zu Finanzen, Partnerschaft oder Konflikte in der Familie. Mehr Befugnisse für die Nachrichtendienste, darüber hat heute erstmals der Bundestag beraten. Innenminister Dobrindt schlägt vor, dass BND und Verfassungsschutz deutlich mehr Daten sammeln, speichern und automatisch auswerten dürfen als bisher. Außerdem sollen sie bei drohenden Sabotageakten oder bei Hackerangriffen aktiv Gegenangriffe starten dürfen. Bei einem ökumenischen Gottesdienst auf dem Oktoberfest haben hunderte Menschen eines tödlich verunglückten Mitarbeiters gedacht. Der 52-Jährige war am Montagabend von der Gondel eines Freefall Towers getroffen worden. Er hätte sich dort wohl nicht aufhalten dürfen. Jürgen Klopp steht vor seinem ersten Spiel als Bundestrainer der Fußballnationalmannschaft. Zum Auftakt trifft das DFB-Team in der Nations League um 20.45 Uhr auf die Niederlande. Thomas Bremser berichtet aus Amsterdam.
4: Die deutschen Fans hatten eine zum Teil kurze Anreise und einen sonnigen Tag hier in Amsterdam. Im Prestigeduell hoffen sie natürlich auf einen Sieg. Jürgen Klopp hat zu seiner Aufstellung nicht viel verraten. Ein Spieler muss am Abend auf die Tribüne, weil es sonst zu viele wären für die UEFA. Es trifft Neuling Conte von der TSG Hoffenheim.
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5: Unterstützung aus Berlin für Weilheim. Der Haushaltsausschuss des Bundestags zahlt 720.000 Euro für die Sanierung des Hallenbads. Das Geld stammt aus dem Bundesprogramm zur Sanierung kommunaler Schwimmbäder. Das Bad in Weilheim ist mehr als 50 Jahre alt und muss umfassend erneuert werden. Insgesamt rechnet die Stadt derzeit mit Kosten von rund 20 Millionen Euro. Aus Weilheim, Florian Künzler.
6: Dankeschön, ab zum Wetter. Jetzt gerade viel Grau in Grau, insgesamt herbstlich wechselhaft heute. Ja, es regnet auch stellenweise, die Höchstwerte so bei 15, 16 Grad momentan. Heute Abend und heute Nacht 7 bis 2 Grad. Trockener, aber ziemlich wolkig. Und der Radio-Oberland-Wettertrend morgen am Freitag schon freundlicher, mitunter länger sonnig bis 19 Grad. Samstag und Sonntag dann viel Sonne, erst 24 und dann nochmal

Also ich bin fertig. Habt ihr mehr? Dann ruft mich an oder WhatsApp. Dankeschön. Mein Name ist Simon Fritz Schaft. Servus. Ich wollte eigentlich für Samstag Konzerttickets haben für Evanescence in München. Aber hey, ich sag's euch ganz ehrlich, für fast 70 Euro oben in der Olympiahalle, außerhalb von den äußeren Wellenbrechern, also oben auf dem Ring, fast 70 Euro, der Rest ausverkauft, habe ich gesagt, nö. Hab's dann noch über den Resale probiert, 240 Steine. Nee, echt nicht. Konzerttickets, teurer Spaß mittlerweile. Das besprechen wir ja heute mit euch. Wo ist eure Schmerzgrenze? Sagt mal Bescheid. Und gleich erklären wir euch, warum das so teuer ist und immer teurer wird. Aber erst machen wir Musik mit Foreigner und James Bay. Das ist Hold Back the River.

0: Früher mal für kleines Geld, heute teilweise für ein Vermögen. Konzerttickets für unsere Lieblingskünstlerinnen und Künstler werden ja gefühlt immer teurer. Kommt vor, dass wir über 100 Euro hinlegen müssen, ist mittlerweile eigentlich für große Konzerte, habe ich so den Eindruck, die Regel, um unsere Idole live zu sehen und zu erleben. Aber werden Tickets wirklich teurer? Und warum ist das so, Kollege Flo Buchlo?
1: Das Gefühl täuscht nicht. Tatsächlich wird es immer teurer. Wer zum Beispiel Oasis 2000 in Wembley anschauen wollte, der musste damals nur ca. 33 Euro bezahlen. Wer Oasis bei der Welttournee im nächsten Jahr sehen möchte, der muss zwischen 85 und 315 Euro hinlegen. Das nur als Beispiel. Diese Entwicklung lässt sich aber generell feststellen.
0: Okay, und woran liegt's? Das ist ja die entscheidende Frage.
1: Das hat mehrere Gründe. Angefangen bei den Personalkosten, weil Konzertveranstalter, Techniker, Security und viele weitere Beschäftigte brauchen, bei denen die Löhne gestiegen sind. Außerdem reisen bei Tourneen internationale Künstler mit großen Teams und Produktionen durch mehrere Länder. Da schlagen dann entsprechend Energie, Logistik, Hotels und Transport zu Buche. Auch Streaming verändert das Geschäftsmodell. Musik lässt sich heute extrem günstig konsumieren. Für Künstler und Veranstalter wird die Live-Show dadurch wirtschaftlich noch wichtiger. Also steigen die Ticketpreise.
0: Okay, einerseits verständlich, auf der anderen Seite die Fans, und auch die kann ich verstehen, wenn sie sagen, ja, Konzerttickets mir mittlerweile zu teuer. Wie schaut's eigentlich bei euch aus da draußen im Oberland? Wo liegt eure persönliche Schmerzgrenze für Konzerttickets? Ab welchem Preis würdet ihr bei Tickets für euren Lieblingskünstler eben nicht mehr zuschlagen? Schreibt uns gerne mal eine Nachricht ins Studio. WhatsApp-Sprachnachricht geht auch, Nummer wie immer online. Ich bin sehr gespannt.
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0: Das ist Dido, White Flag. Kurz vor halb fünf, wir wollen ja heute von euch wissen, wo liegt eigentlich für euch, die persönliche Schmerzgrenze für Konzerttickets. Die Christine hat vorher mal geschrieben, also 100 bis 120 Euro, da ist ihre persönliche Schmerzgrenze. Zahle ich gerne, kommt natürlich auf die Location und den Platz an, aber wenn, dann nah dran am Interpreten. Ja, Christine, gute Meinung. 100 bis 120 sehe ich auch für okay an. Wobei, drunter wäre eigentlich schon schön. Wie seht ihr das? Schreibt einfach weiter WhatsApp mir direkt zu uns ins Studio. Schickt Sprachnachrichten. Nummer wie immer online. radiooberland.de. Und jetzt geht's gleich musikalisch zurück nach 1986 und zu Madonna.
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1: Um 16.30 Uhr mit Max Strowetzki. Grüß Gott. Er gehört zu den wichtigsten Verkehrsprojekten im Oberland. Der Kramer-Tunnel soll Anfang 2028 Garmisch vom Verkehr entlasten. Damit der Zeitplan eingehalten werden kann, ist 2026 ein besonders arbeitsreiches Jahr. Im Tunnel, an den Portalen und an den Zufahrten laufen mehrere Arbeiten parallel. Entsprechend viel Geld fließt in diesem Jahr in die Baustelle. Raphael Zuber vom staatlichen Bauamt Weilheim.
2: Allein 2026 möchten wir circa 22 Millionen Euro verausgaben. Das zeigt dann nochmal, wie viel jetzt momentan wirklich draußen vor Ort gebaut wird. Die Gesamtkosten sind weiterhin mit rund 400 Millionen Euro veranschlagt und das wollen wir auch soweit halten.
1: Aktuell wird unter anderem die Fahrbahn im Tunnel gebaut. Gleichzeitig geht es an den Betriebsgebäuden, den Straßenanschlüssen und beim Lärmschutz weiter. Ein Konkurrent weniger für München im Rennen um die Olympischen Sommerspiele. Berlin hat seine Bewerbung zwei Tage vor der deutschen Entscheidung zurückgezogen. Die Hauptstadt galt beim DOSB ohnehin als Außenseiter. Nach der Abgeordnetenhauswahl hatten Linke und Grüne ihre Ablehnung der Bewerbung noch einmal bekräftigt. Am Samstag entscheidet der DOSB nun zwischen München und der Region Köln-Rhein-Ruhr. München geht dabei als leichter Favorit ins Rennen. Oberammergau hat ein Wahrzeichen zurück. Die Rialtobrücke über die Ammer ist wieder da. Das vorgefertigte Bauwerk wurde gestern per Schwertransport angeliefert und mit einem Kran an seinen Platz gehoben. Mehr als 100 Schaulustige verfolgten den Kraftakt. Der neue Pürschlingsteg, wie die Brücke offiziell heißt, kostet rund 1,3 Millionen Euro. Über den Neubau wurde im Ort jahrelang diskutiert. Bis November sollen die Arbeiten abgeschlossen sein. Berufe live erleben, das können Schüler im Oberland bei der Aktion Ein Tag Azubi. Am schulfreien Buß- und B-Tag Mitte November können sie dabei einen Tag lang Auszubildenden in Betrieben über die Schulter schauen. Organisiert wird der Aktionstag von der Industrie- und Handelskammer. Letztes Jahr waren in ganz Oberbayern mehr als 800 Schüler und knapp 400 Betriebe dabei. Wer mitmachen möchte, kann sich ab sofort anmelden. Einen Link findet ihr bei uns im Netz. Das waren die Oberland-Nachrichten. 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
3: Danke dir, Max. Ab zum Wetter. Ja, aktuell stellenweise Schauer, viel Grau in Grau, schmeckt nach Herbst. Die Höchstwerte so 15, 16 Grad. Heute Abend und heute Nacht 7 bis 2 Grad und ziemlich wolkig. Und der Radio-Oberland-Wettertrend, der ist besser. Morgen schon leichter Aufwärtstrend, mitunter länger sonnig und schon mal 19 Grad. Pünktlich zum Wochenende gute, sozusagen beste Aussichten. Samstag und Sonntag viel Sonne jeweils, erstmal 24 und dann 27 Grad in der Spitze.
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3: Gleich 16.34, 4.5. Servus Autofahrer. Alles ruhig, keine aktuellen Störungen, gute Fahrt. Dauerbaustellen gibt's eine ganze Menge, stehen online radiooberland.de. Und weil wir mehrfach die Nachfrage bekommen haben, gute Nachrichten von der B23. Schneidberg, also Peiting-Rottenbuch, da ist wieder frei, keine Umleitung mehr. Teure Fotos, Oberau, Triftstraße, Murnau-Sollerstraße an der Schule, Garmisch-Partenkirchen, Dreitorspitzstraße, Hugelfing in der Ortsdurchfahrt und Greiling bei der Feuerwehr. Habe ich einen übersehen? Dann ruft an oder WhatsApp. Dankeschön.
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3: 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Ich bin Simon Fritzenschaft, Servus und heute beginnt eine neue Ära. Donnerstag, der 24. September, deutsche Fußballnationalmannschaft. Heute Abend 20:45 gegen die Niederlande. Endlich mit Kloppo und seine besten Sprüche serviere ich euch gleich nochmal nach den Killers und Rick Springfield.

0: Leute, ich habe richtig Bock wieder auf die deutsche Fußballnationalmannschaft. Warum? Jürgen Klopp ist da, er ist unser neuer Fußball-Bundestrainer und seit der ersten Minute fühlt sich das einfach irgendwie anders an. Sympathisch, nahbar und einer von 83 Millionen. Sein Ziel, Zitat, die Fahne zurückholen. Der Fußball verbindet und die Energie, die Klopp ausstrahlt, ist schon ansteckend, würde ich mal sagen. Macht einfach Lust auf mehr und wir haben deswegen mal die besten Kloppo-Sprüche für euch ein bisschen zusammengebastelt.
1: Die Kappe, also ich finde, sie ist außergewöhnlich gut gelungen. Es steht drauf, einer von 83 Millionen. Ich möchte Nationalstolz nicht den falschen Leuten überlassen. Aber ich weiß nicht mehr, ob man das Wort überhaupt so benutzen darf, ohne dass es falsch verstanden wird. Es wurde mir dann gesagt, man könne es als positiven Patriotismus bezeichnen. Ich kann aber aus meiner Sportlerperspektive sagen, ich würde mir oder uns gerne die Fahne zurückholen. Ich möchte, dass, wenn man sie schwingt, dass niemand denkt, was ist mit dir nicht in Ordnung. Die Kaderzusammenstellung ist so ein bisschen wie die generelle Situation in Deutschland. Ich habe nicht geguckt, was wir nicht haben, sondern ich habe geguckt, was wir haben.
0: Ja, und da hat er mal ordentlich ausgemistet. Antonio Rüdiger nicht mehr mit dabei. Leroy Sané, kein Thema mehr. Ob es funktioniert, das können wir uns heute Abend gleich anschauen gegen die Niederländer. Ja, 20:45 Sandpfiff.
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3: Ich bin Gregor Jose Moser. Die Bundesregierung schafft die Grundlage für gezielte Finanzhilfen je nach Höhe des monatlichen Einkommens. Noch fehlen laut Süddeutscher Zeitung dem zuständigen Bundeszentralamt Angaben, etwa Kontoverbindungen vieler Menschen und die Einkommensverhältnisse. Die sollen künftig von den Finanzämtern der Länder mitgeteilt werden dürfen. Aktuell steht ja der neue Tankrabatt in der Kritik, weil auch Gutverdiener davon profitieren. Gute Nachrichten aus der Wirtschaft. Die führenden Wirtschaftsinstitute in Deutschland rechnen mit einem mehr als doppelt so starken Wachstum wie bisher. In ihrer Herbstprognose gehen sie davon aus, dass das Bruttoinlandsprodukt im laufenden Jahr um 1,3% ansteigen wird. Im Frühling hatten sie noch mit 0,6% gerechnet. Auf den deutschen Straßen hat es im laufenden Jahr bisher weniger Verkehrstote gegeben. Laut Bundesstatistik gab es aber mehr Todesopfer, die mit einem E-Scooter unterwegs waren. Mehr von Claudia Wächter.
4: Knapp 30 E-Scooter-Fahrer sind gestorben nach einem Crash und das sei wirklich auffällig, sagen die Statistiker, weil es nämlich in allen anderen Gruppen, also Auto- und Motorradfahrer, Radler und Fußgänger, weniger Tote gab. Und nicht nur das, auch viel mehr Leute auf E-Scootern wurden verletzt, vor allem Teenager.
3: Landwirte und Waldbesitzer protestieren gerade in Würzburg. Dort findet heute und morgen die Agrarministerkonferenz statt. Die Landwirte beklagen niedrige Erzeugerpreise und hohe Energiekosten. Und das bei einer ohnehin schon schwachen Ernte durch die Trockenheit im Sommer. Beim Bund-Länder-Treffen geht es unter anderem um eine neue Düngeverordnung. Kritiker befürchten negative Auswirkungen für das Grundwasser. Die bayerische Pilzsaison fällt auch dieses Jahr enttäuschend aus. In Wäldern und auf Wiesen finden sich ungewöhnlich wenige Pilze, das teilte unter anderem der Landesbund für Vogel- und Naturschutz mit. Grund seien die immer häufiger werdenden trockenen Sommer durch die Klimakrise.
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5: Oberammergau hat ein Wahrzeichen zurück. Die Rialtobrücke über die Ammer ist wieder da. Das vorgefertigte Bauwerk wurde gestern per Schwertransport angeliefert und mit einem Kran an seinen Platz gehoben. Mehr als 100 Schaulustige verfolgten den Kraftakt. Der neue Pürschlingssteg, wie die Brücke offiziell heißt, kostet rund 1,3 Millionen Euro. Über den Neubau wurde im Ort jahrelang diskutiert. Bis November sollen die Arbeiten abgeschlossen sein. Aus Oberammergau, Florian Künzler.
6: Dankeschön, ab zum Wetter. Generell grau in grau momentan. Viele dichte Wolken aktuell, stellenweise auch immer wieder mal Regen. Die Höchstwerte, ja, 15, 16 Grad momentan. Heute Abend und heute Nacht dann 7 bis 2. Und ebenfalls ziemlich wolkig, aber so wie es ausschaut, ein bisschen trockener. Der Radio Oberland Wettertrend. Morgen schon freundlicher, mitunter länger sonnig bei bis 19 Grad. Samstag und Sonntag genau pünktlich. Viel Sonne, erstmal 24 und dann nochmal Badewetter mit 27 Grad in der Spitze.
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6: 4 nach 5 gleich geht ganz schnell. Nichts Aktuelles, was euch im Weg steht. Gute Fahrt. B23 Schneidberg, also zwischen Rottenbuch und Peiting, ist auch wieder frei. Dann haben wir noch ein paar andere Dauerbaustellen. Das ist eine ganze Liste. Gibt's online. Radiooberland.de. Achtung, in Oberau Triftstraße immer noch. Murnau-Sollerstraße an

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1: Um 17.30 Uhr mit Max Strowitzki. Guten Abend. Der Kramer-Tunnel soll Garmisch deutlich vom Verkehr entlasten. Viele Menschen warten seit Jahren darauf. Unter anderem wegen eines Baustopps hat sich das Projekt verzögert. Gleichzeitig wird der Tunnel immer teurer. Vor allem gestiegene Baupreise haben die Kosten nach oben getrieben. Raphael Zuber vom staatlichen Bauamt Weilheim erklärt, wie sich die Kosten entwickelt haben.
2: Wir hatten 2022 365 Millionen Euro in der Schätzung. Wir haben natürlich seitdem auch mit entsprechenden Kostensteigerungen zu kämpfen und sind jetzt ungefähr bei 400 Millionen Euro rausgekommen, wo wir aber aus unserer Sicht ganz gut damit liegen.
1: Auf der Baustelle selbst geht es derweil weiter voran. Noch in diesem Jahr soll ein großer Teil des aktuellen Ausbaus fertig werden. Danach folgt die technische Ausstattung des Tunnels. Die Verkehrsfreigabe ist für 2028 vorgesehen. Die Polizei Garmisch-Partenkirchen bittet um Mithilfe bei der Suche nach einer Vermissten. Bereits seit dem 6. September wird eine 25-jährige Frau aus Südhessen im Raum Garmisch-Partenkirchen und Mittenwald vermisst. Laut den Beamten ist die 25-Jährige sehr bergaffin und war vor ihrem Verschwinden zum Wandern unter anderem im Grenzgebiet zu Österreich und auch auf der Wettersteinspitze unterwegs. Eine Suche mit mehreren Polizeistreifen und einem Polizeihubschrauber verlief bis jetzt ohne Erfolg. Wer die 25-Jährige gesehen hat, soll sich umgehend bei der Polizei Garmisch-Partenkirchen melden. Eine Beschreibung und ein Bild der Vermissten gibt's bei uns im Netz. Nach Weilheim beschäftigt sich heute auch der Gemeinderat in Eberfing mit dem Hochwasserschutz am Angerbach. Damit es bei dem über 90 Millionen Euro teuren Projekt schneller vorangeht, braucht es auch die Zustimmung des Eberfinger Gremiums. Dann könnten wichtige Untersuchungen bereits früher begonnen werden und neue Berechnungen und die Konzeptstudie bereits bis Sommer 2028 fertig sein. Sie sind wichtig für die weitere Planung des ersten Hochwasserrückhaltebeckens bei Eberfing. Unterstützung aus Berlin für Weilheim. Der Haushaltsausschuss des Bundestags zahlt 720.000 Euro für die Sanierung des Hallenbads. Das Geld stammt aus dem Bundesprogramm zur Sanierung kommunaler Schwimmbäder. Das Bad in Weilheim ist mehr als 50 Jahre alt und muss umfassend erneuert werden. Insgesamt rechnet die Stadt derzeit mit Kosten von rund 20 Millionen Euro. Das waren die Oberland-Nachrichten. 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
3: Danke dir, Max. Schau mal wieder aufs Wetter heute Abend und heute Nacht. Viele Wolken, 7 bis 2 Grad. Noch sind wir natürlich zweistellig, so bei 15, 16 stellenweise im Moment noch Regen. Das ist heute Nacht dann ein bisschen trockener, aber insgesamt der Eindruck eben herbstlich. Und der Radio-Oberland-Wetter-Trend morgen schon besser, mitunter länger sonnig, bis 19 Grad und Samstag und Sonntag, pünktlich zum Wochenende. Viel Sonne, erstmal 24 und dann 27 Grad im Höchstbereich.
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3: Kurz nach 5:30, Servus auf die Straßen. Schön so, nichts Aktuelles zu melden. Gute Fahrt, Dauerbaustellen wie gewohnt online, radiooberland.de. Blitzer immer noch in Oberau, Triftstraße, Garmisch-Partenkirchen, Dreitorspitzstraße, Hugelfing in der Ortsdurchfahrt und Greiling bei der Feuerwehr. Das wär's gewesen, sind nicht viele. Habt ihr mehr gesehen? Dann gerne her damit. Geht per WhatsApp oder Studiotelefon. Nummer wie immer online, radiooberland.de. Dankeschön.
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3: 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Ich bin Simon Fritzenschaft. Servus, grüße euch. Ich persönlich gehe gerne auf Konzerte und Festivals. Zahl da gerne auch mal ein paar Tacken mehr. Meine Schmerzgrenze so bei 120 Euro für ein Konzertticket. Kommt natürlich immer auf den Künstler und die Location an. Wie ist es bei euch? Sagt mal Bescheid, schickt mir eine WhatsApp oder eine Sprachnachricht, Studiennummer, wie gesagt, online, radiooberland.de. Das diskutieren wir heute mit euch. Aber jetzt machen wir Musik, spielen The Script und Bon Jovi. Auch die sind ja wieder live unterwegs. John Bon Jovi hat seine Stimmbandprobleme wieder im Griff. Könnt man also auch bald mal wieder live gucken und dafür löhnen. Das ist Born to be my Baby. Feierabend-Countdown.

0: Sound von The Script zusammen mit Will.i.am, Hall of Fame, gleich 17:45 an diesem Donnerstagabend. Heute sprechen wir ja mit euch mal ein bisschen so über die Konzertticketpreise. Explodieren ja in den letzten Jahren immer größere Produktionen, immer größere Künstler, immer größere Entourage, die sie mit dabei haben, also Techniker und alles, was damit dazugehört. Ist ja klar, dann wird das alles ein bisschen teurer, aber mittlerweile ist die Schmerzgrenze oft erreicht. Ich wollte eigentlich am Samstag zu Evanescence, hab da vor einem halben Jahr mal geschaut, war schon alles ausverkauft, dann habe ich den Resale probiert, 240 Tacken, habe ich gesagt, nee, nicht mal für Evanescence. Schade eigentlich, und deswegen wollen wir heute von euch wissen, wo liegt eigentlich eure persönliche Schmerzgrenze für Live-Gigs? Hier kommt eine Meinung.
1: Ja, servus, hier spricht die Sigi. Also die Konzertpreise, die Preise für die Tickets ist schon echt ein Wahnsinn. Wir waren im August bei The Weeknd in der Allianz Arena. Da kostete das Ticket 160 Euro pro Person. Ja, Schmerzgrenze, die wäre ja eigentlich tiefer, aber sonst, dann kannst du erst auf kein Konzert mehr gehen. Und für Coldplay wäre ich also bereit, schon noch tiefer in die Tasche zu greifen. Man muss ja überhaupt Karten bekommen, das ist ja das nächste Problem.
0: Dankeschön, liebe Sigi. Ja, das ist schon eine Menge Geld. Metallica in München, das Doppelkonzert, vor 2 Jahren war es, glaube ich, Olympiastadion, ihr wisst schon, der Abend mit dem legendären Gewitter. Ja, ich glaube, das hat pro Abend irgendwie 300 Steine gekostet, habe ich auch gesagt, nee, mache ich nicht. Und auch die Christine hat geschrieben, 100 bis 120 Euro wären so meine persönliche Schmerzgrenze. Zahle ich gerne als Konzertbesucher, auch für ein reguläres Ticket, kommt natürlich auch auf die Location, den Platz an und natürlich den Künstler. Und wenn so viel Geld, dann schon schön nah dran an der Bühne. Ich möchte ja was sehen vom Künstler. Ja? Okay. 100 bis 120 Euro, das haben wir heute öfter gehört. Drunter geht für Großproduktionen auch kaum mehr heutzutage. Dankeschön für eure Meinungen.
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0: Tja, übermorgen wäre ich bei Evanescence gewesen, gerne. Aber hey Freunde, nicht für 240 Tacken. So, machen wir kostenlos Musik von Cyndi Lauper.

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3: Ich bin Gregor Jusse Moser. Gezielte Finanzhilfen je nach Einkommen statt Tankrabatt für alle. Das ist bisher wegen fehlender Daten zwischen den Finanzämtern nicht möglich, aber laut Süddeutscher Zeitung arbeitet die Regierung daran, das zu ändern. In anderen Ländern, etwa in den USA, wird seit Jahren eine gezielte Hilfe praktiziert, teilweise mit Hilfe von Papierschecks, die per Post versandt werden. Streit mit der Familie, Geldsorgen oder die psychische Gesundheit. Viele Nutzer von Chatbots wenden sich mit persönlichen und vertraulichen Themen an die KI-Anwendungen. In einer Befragung des Software-Dienstleisters Proton geben 68% an, mindestens einmal ein sensibles Thema mit einem KI-System besprochen zu haben. Was hat sich hinter den Gefängnismauern der JVA Gablingen bei Augsburg abgespielt? Das soll vor dem Landgericht Augsburg geklärt werden. Nun sind die beiden Anklagen der Staatsanwaltschaft unverändert zugelassen worden. Angeklagt sind 13 Justizbeamte, darunter die frühere Leiterin der JVA sowie ihre Stellvertreterin. Der Vorwurf lautet, dass mehr als 100 Häftlinge unter anderem Opfer wurden von Nötigung und gefährlicher Körperverletzung. 4 von 5 Lehrkräften an Bayerns Gymnasien und beruflichen Oberschulen nutzen künstliche Intelligenz für ihre Arbeit. Das zeigt eine Umfrage des Bayerischen Philologenverbands unter rund 3.300 Lehrern. Am häufigsten kommt KI bei der Erstellung von Aufgaben zum Einsatz, aber auch bei der Unterrichtsplanung und Texten. Jürgen Klopp steht vor seinem ersten Spiel als Bundestrainer der Fußballnationalmannschaft. Zum Auftakt trifft das DFB-Team in der Nations League um 20.45 Uhr auf die Niederlande. Thomas Bremser berichtet aus Amsterdam.
4: Die deutschen Fans hatten eine zum Teil kurze Anreise und einen sonnigen Tag hier in Amsterdam. Im Prestigeduell hoffen sie natürlich auf einen Sieg. Jürgen Klopp hat zu seiner Aufstellung nicht viel verraten. Ein Spieler muss am Abend auf die Tribüne, weil es sonst zu viele wären für die UEFA. Es trifft Neuling Conte von der TSG Hoffenheim.
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5: Unterstützung aus Berlin für Weilheim. Der Haushaltsausschuss des Bundestags zahlt 720.000 Euro für die Sanierung des Hallenbads. Das Geld stammt aus dem Bundesprogramm zur Sanierung kommunaler Schwimmbäder. Das Bad in Weilheim ist mehr als 50 Jahre alt und muss umfassend erneuert werden. Insgesamt rechnet die Stadt derzeit mit Kosten von rund 20 Millionen Euro. Aus Weilheim, Florian Künzler.
6: Dankeschön. Schauen wir aufs Wetter für den heutigen Abend und heute Nacht. Wohl trockener als jetzt im Tagesverlauf. Die Temperaturen in den kommenden Stunden runter auf 7 bis 2 Grad, aber generell bleibt es auch wolkig. Es herbstelt einfach so wegen. Und der Radio Oberland-Wettertrend, der ist dann wieder besser. Morgen Sonne und Wolken im Mix, mitunter längere sonnige Phasen bis 19 Grad. Und pünktlich zum Wochenende gute Aussichten. Samstag und Sonntag viel Sonne, bis 27 Grad in der Spitze.
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6: Gleich 4 nach 6, alles frei, gute Fahrt, Dauerbaustellen wie immer online, radiooberland.de. Blitzer, 3 Stück, alles Blitzeranhänger, Garmisch-Partenkirchen, 3 Torspitzstraße, Hugelfing Ortsdurchfahrt und Greiling bei der Feuerwehr. Das war's auch schon. Habt ihr mehr? Gerne her damit. Dankeschön.
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6: Ich bin Simon Fritzenschaft. Servus, grüße euch. Es ist Donnerstag und Donnerstag ist Kinotag. Was ist neu? Erzähle ich euch alles gleich. Nach Tom Petty und Coldplay.

0: Donnerstag, Kinotag. Heute ist der 24. September und wir checken gleich mal durch, was alles Neues anläuft.
1: Wir haben einen Plan.
2: Bevor im Dezember die Avengers mit ihrem 5. Gemeinschaftsabenteuer zurückkehren, gibt's Teil 4, Avengers Endgame, nochmal auf der großen Leinwand zu sehen.
1: 6 Steine, 3 Teams, ein Versuch.
2: Fans bekommen mehrere Minuten Zusatzmaterial und angeblich auch optimierte Bilder und Farben.
3: Ich habe all diese Leute sterben sehen.
4: Das ist eine zweite Chance.
2: Vor allem ist das Ganze aber ein Riesenschaulaufen an Marvel-Stars, das wohl dann nur Teil 5 übertreffen kann.
1: Avengers!
4: Sammeln.
2: Emil und die Detektive jagen diese Woche mal wieder einen Gelddieb in Berlin.
5: Mir wurde mein Geld geklaut.
6: Dann müssen wir die Polizei rufen.
5: Nein, das geht nicht.
2: Die Neuauflage des Kinderbuchklassikers punktet mit erfrischenden und vielfältigen Kinderdarstellern.
5: Der Typ ist ein Profi. Also müssen wir es auch profimäßig angehen. Wie Detektive.
7: Und Detektivinnen.
2: Und mit einem rund erneuerten Blick auf Berlin. Samt E-Rollern, Mietenexplosion, Instagram-Look und moderner Jugendsprache.
8: Oh shit, ich hab Downtime. Ich kann das hacken. Dauert aber einen Moment.
2: Brad Pitt stürzt in eiserne Wildnis als Special Forces Offizier zusammen mit einem Militärhund in Alaska ab.
9: Das ist Odin. Er ist ein sehr gut ausgebildeter Gefechtsaufklärungshund.
2: Eisige Temperaturen, gefährliche Landschaft, Suche nach Nahrung und Schutz. Der Überlebenskampf bietet jede Menge Abenteuer. Aber auch einiges an Pathos und wandelt auf den Spuren von Leonardo DiCaprio in The Revenant.
9: Ganz ruhig, Kumpel. Ich halte dich.
2: Der Mädelsfilm der Woche ist eindeutig Spa Weekend, in dem sich eine Frauengang eine Auszeit gönnt.
10: Ich habe ein Zimmer gebucht.
11: Was?
12: Wir gönnen uns ein Spa-Wochenende, Mädchen!
11: Ja.
2: Das Ganze ist oft hektisch, die Gags zünden nicht immer, vieles ist Klischee.
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1: Um 18.30 Uhr mit Max Strowitzki. Guten Abend. Nach jahrelangen Verzögerungen geht es beim Kramer-Tunnel in Garmisch-Partenkirchen jetzt an vielen Stellen gleichzeitig voran. Nach den großen Arbeiten an den Tunnelröhren konzentriert sich die Baustelle inzwischen immer stärker auf den Innenausbau. Raphael Zuber vom staatlichen Bau und Weilheim über den aktuellen Stand.
2: Im Tunnel wurden in den letzten Wochen die Notgehwege betoniert und die Asphaltschicht, die unter der Betonfahrbahn liegt, eingebaut. Gleichzeitig läuft der Einbau der Betondecke vom Südportal her. Das ist ein sehr wichtiger Punkt, weil das läutet im Endeffekt den Abschluss der Innenausbauarbeiten ein.
1: Außerhalb des Tunnels entsteht am Südportal aktuell die endgültige B23. Außerdem laufen Arbeiten an den Betriebsgebäuden und den Lärmschutzwänden. Ein Konkurrent weniger für München im Rennen um die Olympischen Sommerspiele. Berlin hat seine Bewerbung 2 Tage vor der deutschen Entscheidung zurückgezogen. Die Hauptstadt galt beim DOSB ohnehin als Außenseiter. Nach der Abgeordnetenhauswahl hatten Linke und Grüne ihre Ablehnung der Bewerbung noch einmal bekräftigt. Am Samstag entscheidet der DOSB nun zwischen München und der Region Köln-Rhein-Ruhr. München geht dabei als leichter Favorit ins Rennen. Oberammergau hat ein Wahrzeichen zurück. Die Rialto-Brücke über die Ammer ist wieder da. Das vorgefertigte Bauwerk wurde gestern per Schwertransport angeliefert und mit einem Kran an seinen Platz gehoben. Mehr als 100 Schaulustige verfolgten den Kraftakt. Der neue Pürschlingsteg, wie die Brücke offiziell heißt, kostet rund 1,3 Millionen Euro. Über den Neubau wurde im Ort jahrelang diskutiert. Bis November sollen die Arbeiten abgeschlossen sein. Berufe live erleben. Das können Schüler im Oberland bei der Aktion Ein Tag Azubi. Am schulfreien Buß- und B-Tag Mitte November können sie dabei einen Tag lang Auszubildenden in Betrieben über die Schulter schauen. Organisiert wird der Aktionstag von der Industrie- und Handelskammer. Letztes Jahr waren in ganz Oberbayern mehr als 800 Schüler und knapp 400 Betriebe dabei. Wer mitmachen möchte, kann sich ab sofort anmelden. Einen Link findet ihr bei uns im Netz. Das waren die Oberland-Nachrichten. 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
3: Danke dir, Max. Was macht unser Wetter heute Abend und heute Nacht? 7 bis 2 Grad immerhin, so wie es ausschaut, trockener als im Tagesverlauf, trotzdem ziemlich wolkig. Und der Radio-Oberland-Wetter-Trend wieder besser. Morgen Sonne und Wolken im Mix, mitunter längere sonnige Phasen, Höchstwerte bei 19 Grad. Samstag und Sonntag richtig gut, pünktlich zum Wochenende. Viel Sonne, erstmal 24 und dann 27 Grad in der Spitze.
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3: Es ist gleich 18:34, 7:04. Schönen guten Abend auf die Straßen. Achtung, A95 Richtung Garmisch-Partenkirchen. Obacht in der Ausfahrt Schäftlarn. Hier liegt ein größeres Metallteil euch im Weg. Ansonsten sieht das gut aus. Ja, sonst keine Störungen. Nee, nix. Dauerbaustellen gibt's natürlich. Findet ihr wie immer online, haben wir alles zusammengeschrieben. Radiooberland.de. Gute Fahrt euch. So, Blitzer, ich scroll ein bisschen runter. Die stehen da nämlich auch bei uns auf der Homepage. Sind nur 3 Stück, 3 Blitzeranhänger. Garmisch-Partenkirchen, 3 Torspitzstraße, Hugelfing Ortsdurchfahrt und Greiling bei der Feuerwehr. Habt ihr mehr? Gerne durchrufen oder WhatsAppen. Dankeschön.
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3: Radio Und ich bin Simon Fritzenschaft. Servus. Guten Abend an diesem Donnerstag, 24. September. Feierabend und das klingt bei mir immer so ein bisschen nach Classic Rock. Ihr kennt mich ja mittlerweile. Sehr schön. Journey, Don't Stop Believin'.

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3: Ich bin Stefan Schütz. 87 Tage nach dem blamablen WM-Aus startet die Fußballnationalmannschaft unter dem neuen Bundestrainer Jürgen Klopp in die Nations League. In Amsterdam ist Erzrivale Niederlage der erste Kontrahent. Klopp ist der 13. DFB-Chefcoach in der langen Länderspielhistorie und sagte:
4: Für die Spieler wird es aus einem Grund ein spezielles Spiel und ein auch schwieriges Spiel, weil der Gegner einfach richtig gutes Talent hat, Riesentalent hat. Wenn wir überhaupt eine Chance haben wollen, dann müssen wir es wirklich als richtiges, also wenn man so will, auch wir sind ja nun mal Nachbarländer, kann man es ja auch als Derby sehen, als Derby annehmen.
3: Der 59-Jährige hat nach der WM-Pleite die Nachfolge von Julian Nagelsmann angetreten. Im Bundestag wurde heute über die Organspende gesprochen. Abgeordnete verschiedener Fraktionen suchen erneut nach einer Mehrheit für eine Einführung der sogenannten Widerspruchslösung. Spender wäre dann jeder, der zu Lebzeiten nicht ausdrücklich widersprochen hat. Abgestimmt wurde heute noch nicht. Weitere Themen im Parlament waren die Pläne für eine höhere Tabaksteuer und geringere Führerscheinkosten. Der Europäische Gerichtshof stärkt die Rechte von Verbrauchern, die jahrelang zu viel für Wärme gezahlt haben. Bei unrechtmäßigen Preiserhöhungen in Energieverträgen dürfen Ansprüche auf Rückerstattung nicht automatisch nach 3 Jahren verfallen. Anlass war ein Streit vor dem Berliner Kammergericht um einen Fernwärmevertrag, dessen Preis mehrfach erhöht worden war. Bei einem ökumenischen Gottesdienst auf dem Münchner Oktoberfest haben hunderte Menschen eines tödlich verunglückten Mitarbeiters gedacht. Die Veranstaltung im Marstallzelt richtete sich an Schaustellerfamilien, Wiesenwirte und Marktkaufleute, aber auch andere Gäste waren eingeladen. Der 52 Jahre alte Security-Mitarbeiter war am Montagabend von der Gondel eines Freefall-Towers getroffen worden. Er hätte sich dort wohl nicht aufhalten dürfen.
5: Schauen wir auf unser Oberlandwetter heute Abend und heute Nacht. Temperaturen zwischen 7 und nur 2 Grad im Plusbereich und ziemlich wolkig. Der Radio Oberlandwettertrend. Morgen ist Freitag. Da haben wir Sonne und Wolken im Mix. Mitunter längere sonnige Phasen, Höchstwerte bis 19 Grad. Samstag und Sonntag, dann könnt ihr euch drauf freuen. Viel Sonne und erst 24, dann 27 Grad in der Spitze. 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
1: Ich bin Stefan Schütz. 87 Tage nach dem blamablen WM-Aus startet die Fußballnationalmannschaft unter dem neuen Bundestrainer Jürgen Klopp in die Nations League. In Amsterdam ist Erzrivale Niederlage der erste Kontrahent. Klopp ist der 13. DFB-Chefcoach in der langen Länderspielhistorie und sagte:
2: Für die Spieler wird es aus einem Grund, ein spezielles Spiel und ein auch schwieriges Spiel, weil der Gegner einfach richtig gutes Talent hat, Riesentalent hat. Wenn wir überhaupt eine Chance haben wollen, dann müssen wir es wirklich als richtiges, also wenn man so will, auch, wir sind ja nun mal Nachbarländer, kann man es ja auch als Derby sehen, als Derby annehmen.
1: Der 59-Jährige hat nach der WM-Pleite die Nachfolge von Julian Nagelsmann angetreten. Bei einem ökumenischen Gottesdienst auf dem Münchner Oktoberfest haben hunderte Menschen eines tödlich verunglückten Mitarbeiters gedacht. Die Veranstaltung im Marstallzelt richtete sich an Schaustellerfamilien, Wiesenwirte und Marktkaufleute, aber auch andere Gäste waren eingeladen. Der 52 Jahre alte Security-Mitarbeiter war am Montagabend von der Gondel eines Freefall-Towers getroffen worden. Er hätte sich dort wohl nicht aufhalten dürfen.
3: Der Radio Oberland Wettercheck heute Abend und heute Nacht 7 bis 2 Grad und ziemlich wolkig. Der Radio Oberland Wettertrend morgen schon ein bisschen freundlicher. Sonne und Wolken im Mix, mitunter längere sonnige Phasen, Höchstwerte bis 19 Grad. Samstag und Sonntag dann pünktlich zum Wochenende viel Sonne, erst 24, dann 27 Grad in der Spitze. 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
1: Ich bin Stefan Schütz. Jürgen Klopp gibt heute sein Debüt als Trainer der deutschen Fußballnationalmannschaft. In der Nations League trifft Deutschland auf die Niederlande. Anpfiff ist um 20.45 Uhr in Amsterdam. Bereits am Sonntag geht es für die Mannschaft um Klopp in dem UEFA-Wettbewerb weiter. Gegner in Augsburg ist dann Griechenland und in einer Woche empfängt die DFB-Elf Serbien in München. Es ist das Gipfeltreffen der beiden wohl gerade mächtigsten Männer der Welt und kann deshalb Auswirkungen haben auf Politik und Wirtschaft weltweit. US-Präsident Trump hat den chinesischen Staatschef Xi Jinping in Washington empfangen, Tina Eck berichtet.
2: Der pompöse Empfang hier in Washington kann kaum vom Konfliktstoff ablenken. Handel, Zölle, Taiwan, KI und Kriege, im Speziellen Chinas Ölimporte aus dem Iran und Russland. Beim Staatsbankett am Abend ist die Tech-Branche dabei. Stärkere Kontrollen bei der Entwicklung von KI oder Superintelligenz stoßen bei Trump und Xi auf Ablehnung.
1: Gezielte Finanzhilfen je nach Höhe des Einkommens statt Tankrabatt für alle. Das ist bisher wegen fehlender Daten zwischen den Finanzämtern nicht möglich, aber laut Süddeutscher Zeitung arbeitet die Regierung daran, das zu ändern. In anderen Ländern, etwa in den USA, wird seit Jahren eine gezielte Hilfe praktiziert, teilweise mit Hilfe von Papierschecks, die per Post verschickt werden. 4 von 5 Lehrkräften an Bayerns Gymnasien und beruflichen Oberschulen nutzen künstliche Intelligenz für ihre Arbeit. Das zeigt eine Umfrage des Bayerischen Philologenverbandes unter rund 3.300 Lehrern. Am häufigsten kommt KI bei der Erstellung von Aufgaben zum Einsatz, aber auch bei Unterrichtsplanung und Texten. Fast 40% setzen KI-Tools bereits direkt im Unterricht mit Schülern ein.
3: Schauen wir auf unser Oberlandwetter heute Abend und heute Nacht. Temperaturen zwischen 7 und nur 2 Grad im Plusbereich und ziemlich wolkig. Der Radio Oberlandwetter-Trend. Morgen ist Freitag, da haben wir Sonne und Wolken im Mix. Mitunter längere sonnige Phasen, Höchstwerte bis 19 Grad. Samstag und Sonntag, dann könnt ihr euch drauf freuen. Viel Sonne und erst 24, dann 27 Grad in der Spitze.

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1: Ich bin Stefan Schütz. Jürgen Klopp gibt heute sein Debüt als Trainer der deutschen Fußballnationalmannschaft. In der Nations League trifft Deutschland auf die Niederlande. Anpfiff ist um 20.45 Uhr in Amsterdam. Bereits am Sonntag geht es für die Mannschaft um Klopp in dem UEFA-Wettbewerb weiter. Gegner in Augsburg ist dann Griechenland und in einer Woche empfängt die DFB-Elf Serbien in München. 4 von 5 Lehrkräften an Bayerns Gymnasien und beruflichen Oberschulen nutzen künstliche Intelligenz für ihre Arbeit. Das zeigt eine Umfrage des Bayerischen Philologenverbandes unter rund 3.300 Lehrern. Am häufigsten kommt KI bei der Erstellung von Aufgaben zum Einsatz, aber auch bei Unterrichtsplanung und Texten. Fast 40% setzen KI-Tools bereits direkt im Unterricht mit Schülern ein.
2: Der Radio Oberland Wettercheck heute Abend und heute Nacht 7 bis 2 Grad und ziemlich wolkig. Der Radio Oberland Wettertrend morgen schon ein bisschen freundlicher. Sonne und Wolken im Mix, mitunter längere sonnige Phasen, Höchstwerte bis 19 Grad. Samstag und Sonntag dann pünktlich zum Wochenende viel Sonne, erst 24, dann 27 Grad in der Spitze.

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1: Ich bin Stefan Schütz. Wer jahrelang zu viel an seinen Energieversorger zahlt, hat jetzt bessere Chancen, Geld zurückzubekommen. Laut dem Europäischen Gerichtshof verfallen Ansprüche wegen unwirksamer Preisänderungen nicht einfach nach 3 Jahren. Ronny Thorau berichtet.
2: Auslöser war ein Fernwärmeversorger hier in Berlin, dessen Arbeitspreis änderte sich ab 2015 jedes Jahr für eine Kundin. Doch erst 2019 erhob die Einspruch. Zu spät, erklärte das Kammergericht Berlin. Wer 3 Jahre nicht widerspreche, müsse zahlen. Der Europäische Gerichtshof sieht das anders. Unwirksame Preiserhöhungsklauseln können also künftig wohl länger als 3 Jahre erfolgreich beanstandet werden.
1: Auf den Straßen hat es im laufenden Jahr bisher weniger Verkehrstote gegeben. Laut Bundesstatistik gab es aber mehr Todesopfer, die mit einem E-Scooter unterwegs waren. Knapp 30 sind nach einem Unfall gestorben und das sei wirklich auffällig, sagen die Statistiker. Denn in allen anderen Gruppen, also Auto- und Motorradfahrer, Radler und Fußgänger, gab es weniger Tote. Außerdem wurden viel mehr Leute auf E-Scootern verletzt, vor allem Teenager. Die deutsche Wirtschaft kommt wieder in Schwung und zwar kräftiger als bislang gedacht. Die führenden Wirtschaftsinstitute im Land haben ihre Konjunkturprognose verdoppelt. In ihrem Herbstgutachten erwarten sie jetzt für das laufende Jahr einen Anstieg des Bruttoinlandsproduktes um 1,3%. Im Frühling hatten sie noch mit einem Plus von 0,6% gerechnet. Dieser Aufschwung stehe auf einem schmalen Fundament, sagen die Experten. Wetterbedingt war es bisher nicht möglich, per Drohne zu erkunden, wie heftig der Felssturz an Deutschlands höchstem Berg der Zugspitze war. Eine Sprecherin einer Forschungsstation sagte, es sei nach wie vor sehr staubig. Morgen soll das Wetter mitspielen. Klar ist bisher, dass der Felssturz am Dienstag auf einer Höhe von rund 2800 Metern stattgefunden hat. Als Grund wird der auftauende Permafrost infolge des Klimawandels vermutet.
3: Schauen wir auf unser Oberlandwetter heute Abend und heute Nacht. Temperaturen zwischen 7 und nur 2 Grad im Plusbereich und ziemlich wolkig. Der Radio Oberlandwettertrend. Morgen ist Freitag. Da haben wir Sonne und Wolken im Mix. Mitunter längere sonnige Phasen, Höchstwerte bis 19 Grad. Samstag und Sonntag, dann könnt ihr euch drauf freuen. Viel Sonne und erst 24, dann 27 Grad in der Spitze.

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1: Ich bin Stefan Schütz. Wer jahrelang zu viel an seinen Energieversorger zahlt, hat jetzt bessere Chancen, Geld zurückzubekommen. Laut dem Europäischen Gerichtshof verfallen Ansprüche wegen unwirksamer Preisänderungen nicht einfach nach 3 Jahren. Ronny Thorau berichtet.
2: Auslöser war ein Fernwärmeversorger hier in Berlin, dessen Arbeitspreis änderte sich ab 2015 jedes Jahr für eine Kundin. Doch erst 2019 erhob die Einspruch. Zu spät, erklärte das Kammergericht Berlin. Wer 3 Jahre nicht widerspreche, müsse zahlen. Der Europäische Gerichtshof sieht das anders. Unwirksame Preiserhöhungsklauseln können also künftig wohl länger als 3 Jahre erfolgreich beanstandet werden.
1: Wetterbedingt war es bisher nicht möglich, per Drohne zu erkunden, wie heftig der Felssturz an Deutschlands höchstem Berg der Zugspitze war. Eine Sprecherin einer Forschungsstation sagte, es sei nach wie vor sehr staubig. Morgen soll das Wetter mitspielen. Klar ist bisher, dass der Felssturz am Dienstag auf einer Höhe von rund 2800 Metern stattgefunden hat. Als Grund wird der auftauende Permafrost infolge des Klimawandels vermutet.
3: Der Radio Oberland Wettercheck heute Abend und heute Nacht 7 bis 2 Grad und ziemlich wolkig. Der Radio Oberland Wettertrend morgen schon ein bisschen freundlicher. Sonne und Wolken im Mix, mitunter längere sonnige Phasen, Höchstwerte bis 19 Grad. Samstag und Sonntag dann pünktlich zum Wochenende viel Sonne, erst 24, dann 27 Grad in der Spitze. 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
1: Ich bin Moritz Einzel. Die Bundesregierung will künftig gezielter finanziell helfen können, abhängig vom monatlichen Einkommen. Das Problem, laut Süddeutscher Zeitung, dem Bundeszentralamt fehlen dafür wichtige Daten, etwa Kontoverbindungen und Einkommensverhältnisse vieler Bürger. Die Finanzämter der Länder sollen diese Informationen künftig übermitteln dürfen. Hintergrund ist zum Beispiel die Kritik am Tankrabatt, von dem auch Gutverdiener profitieren. Rheinland-Pfalz hat ein weiteres Jahr den Vorsitz der Ministerpräsidentenkonferenz inne. Das beschlossen die Regierungschefs der Länder einstimmig. Turnusgemäß wäre Sachsen-Anhalt ab Oktober dran gewesen, mit einem möglichen AfD-Ministerpräsidenten Siegmund. Juristen sagen, dieses politische Manöver sei zulässig. Es ist das Gipfeltreffen der beiden wohl gerade mächtigsten Männer der Welt und kann deshalb Auswirkungen haben auf Politik und Wirtschaft weltweit. US-Präsident Donald Trump hat den chinesischen Staatschef Xi Jinping in Washington empfangen. Tina Eck berichtet.
2: Der pompöse Empfang hier in Washington kann kaum vom Konfliktstoff ablenken. Handel, Zölle, Taiwan, KI und Kriege im speziellen Chinas Ölimporte aus dem Iran und Russland. Beim Staatsbankett am Abend ist die Tech-Branche dabei. Stärkere Kontrollen bei der Entwicklung von KI oder Superintelligenz stoßen bei Trump und Xi auf Ablehnung.
1: Bayerns Pilzsaison fällt auch dieses Jahr enttäuschend aus. In Wäldern und auf Wiesen finden sich ungewöhnlich wenige Pilze, das teilte unter anderem der Landesbund für Vogel- und Naturschutz mit. Grund seien häufigere trockene Sommer durch die Klimakrise. Einzelne Dürrejahre würden viele Pilzarten überstehen, so ein Sprecher. Problematisch werde es aber, wenn Erholungsphasen zwischen den Trockenjahren ausbleiben. Es klart nach und nach überall auf, dabei kühlt es kräftig ab bei uns in Bayern auf +6 bis teils unter 0 Grad. Am Tag zeigt sich dann häufig die Sonne bei 16 bis 22 Grad und es wird noch besser. Von Samstag an sorgt ein stabiles Hoch bis weit in die neue Woche für viel Sonnenschein und Temperaturen um die 25 Grad.

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1: Inklusion und Arbeit, das heißt es am 29. September von 19 bis 21 Uhr in Garmisch-Partenkirchen in der Bahnhofstraße 7. Die Infoveranstaltung von Lebenstraum inklusiv GAP e.V. zeigt Unternehmen Chancen und Fördermöglichkeiten für die Beschäftigung von Menschen mit Beeinträchtigung. Von Praktika bis zur Festanstellung. Dazu gibt es Erfahrungsberichte und Austausch bei Drinks und kleinen Snacks. Das Südtiroler Trio Cordes y Botons präsentiert sein neues Album Perik. Euch erwartet eine musikalische Reise mit alpenländischer Volksmusik, Folk, Klezmer und internationalen Einflüssen. Gefühlvoll, experimentell und temperamentvoll. Das Konzert verbindet traditionelle Instrumente mit modernen Klängen und nimmt euch von den Alpen bis nach Irland und die nordischen Länder mit.
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1: Ich bin Moritz Einzel. Die Bundesregierung will künftig gezielter finanziell helfen können, abhängig vom monatlichen Einkommen. Das Problem, laut Süddeutscher Zeitung, dem Bundeszentralamt fehlen dafür wichtige Daten, etwa Kontoverbindungen und Einkommensverhältnisse vieler Bürger. Die Finanzämter der Länder sollen diese Informationen künftig übermitteln dürfen. Hintergrund ist zum Beispiel die Kritik am Tankrabatt, von dem auch Gutverdiener profitieren. Bayerns Pilzsaison fällt auch dieses Jahr enttäuschend aus. In Wäldern und auf Wiesen finden sich ungewöhnlich wenige Pilze, das teilte unter anderem der Landesbund für Vogel- und Naturschutz mit. Grund seien häufigere trockene Sommer durch die Klimakrise. Einzelne Dürrejahre würden viele Pilzarten überstehen, so ein Sprecher. Problematisch werde es aber, wenn Erholungsphasen zwischen den Trockenjahren ausbleiben. Es klart nach und nach überall auf, dabei kühlt es kräftig ab bei uns in Bayern auf +6 bis teils unter 0 Grad. Am Tag zeigt sich dann häufig die Sonne bei 16 bis 22 Grad und es wird noch besser. Von Samstag an sorgt ein stabiles Hoch bis weit in die neue Woche für viel Sonnenschein und Temperaturen um die 25 Grad. 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
1: Ich bin Moritz Einsel. Beim Debüt von Jürgen Klopp als Bundestrainer hat die deutsche Fußballnationalmannschaft einen Sieg knapp verpasst. Das DFB-Team kam in Amsterdam gegen die Niederlande zu einem 1:1 Unentschieden. Felix Metscher brachte Deutschland in der 32. Minute in Führung. In der Nachspielzeit erzielte Cody Gakpo den Ausgleich für die Niederlande. Als nächstes trifft das deutsche Team am Sonntag in Augsburg auf Griechenland. Im Bundestag ist heute über einen neuen Anlauf zu einer Gesetzesänderung beim Thema Organspende debattiert worden. Eine fraktionsübergreifende Gruppe von Abgeordneten hat einen Entwurf für eine Widerspruchslösung eingebracht. Die SPD-Abgeordnete Dittmar sagte, man wolle die Ausgangslage verändern.
2: Heute müssen diejenigen aktiv werden, die Organe spenden wollen. Sie müssen ihre Zustimmung erklären. Künftig müssen diejenigen aktiv werden, die keine Organe spenden wollen. Sie müssen widersprechen. Jeder Mensch kann Nein sagen.
1: Der Grünen-Abgeordnete Lehmann vertritt eine andere Meinung.
3: Ein Mensch sollte nur selbst über seinen Körper verfügen. Die Widerspruchsregelung hingegen bedeutet im Kern nichts anderes als eine Vergesellschaftung des Körpers.
1: Etwa 8000 Menschen in Deutschland warten derzeit auf ein Spenderorgan. Eigentlich sollte Sachsen-Anhalt demnächst den Vorsitz der Ministerpräsidentenkonferenz übernehmen. Stattdessen behält Rheinland-Pfalz den MPK-Vorsitz für ein weiteres Jahr. Das haben die Regierungschefs der Länder beschlossen. Hintergrund ist der Wahlsieg der AfD in Sachsen-Anhalt und die Ungewissheit, wer dort künftig regiert. Bei einem ökumenischen Gottesdienst auf dem Münchner Oktoberfest haben hunderte Menschen eines tödlich verunglückten Mitarbeiters gedacht. Die Veranstaltung im Marstallzelt richtete sich an Schaustellerfamilien, Wiesenwirte und Marktkaufleute, aber auch andere Gäste waren eingeladen. Der 52 Jahre alte Security-Mitarbeiter war am Montagabend von der Gondel eines Freefall Towers getroffen worden. Es klart nach und nach überall auf, dabei kühlt es kräftig ab bei uns in Bayern auf +6 bis teils unter 0 Grad. Am Tag zeigt sich dann häufig die Sonne bei 16 bis 22 Grad und es wird noch besser. Von Samstag an sorgt ein stabiles Hoch bis weit in die neue Woche für viel Sonnenschein und Temperaturen um die 25 Grad.

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1: Ich bin Moritz Einsel. Beim Debüt von Jürgen Klopp als Bundestrainer hat die deutsche Fußballnationalmannschaft einen Sieg knapp verpasst. Das DFB-Team kam in Amsterdam gegen die Niederlande zu einem 1:1 Unentschieden. Felix Metscher brachte Deutschland in der 32. Minute in Führung. In der Nachspielzeit erzielte Cody Gakpo den Ausgleich für die Niederlande. Als nächstes trifft das deutsche Team am Sonntag in Augsburg auf Griechenland. Bei einem ökumenischen Gottesdienst auf dem Münchner Oktoberfest haben hunderte Menschen eines tödlich verunglückten Mitarbeiters gedacht. Die Veranstaltung im Marstallzelt richtete sich an Schaustellerfamilien, Wiesenwirte und Marktkaufleute, aber auch andere Gäste waren eingeladen. Der 52 Jahre alte Security-Mitarbeiter war am Montagabend von der Gondel eines Freefall Towers getroffen worden. Es klart nach und nach überall auf, dabei kühlt es kräftig ab bei uns in Bayern auf +6 bis teils unter 0 Grad. Am Tag zeigt sich dann häufig die Sonne bei 16 bis 22 Grad und es wird noch besser. Von Samstag an sorgt ein stabiles Hoch bis weit in die neue Woche für viel Sonnenschein und Temperaturen um die 25 Grad.

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1: Ich bin Moritz Einzel. Die deutsche Fußballnationalmannschaft hat beim Debüt von Jürgen Klopp als Bundestrainer einen Sieg knapp verpasst. Das DFB-Team kam in Amsterdam gegen die Niederlande zu einem 1:1 Unentschieden. Felix Metscher brachte Deutschland in der 32. Minute in Führung. In der Nachspielzeit erzielte Cody Gakpo den Ausgleich für die Niederlande. Klopps Fazit bei RTL.
2: Ich war mit vielen Einzelleistungen sehr, sehr, sehr zufrieden. War generell mit der Leidenschaft, die wir an den Tag gelegt haben, sehr zufrieden. Wir können besser und mehr Fußball spielen, ganz bestimmt.
1: Und auch DFB-Neuling Philipp Treu vom SC Freiburg hat sich geäußert.
3: Jeder hat sich reingehauen und das muss auch jetzt die nächsten Wochen Auftrieb geben. Genauso muss man spielen. Wir müssen das dem Land einfach alles geben und mit Stolz spielen. Und das haben wir heute versucht.
1: Als nächstes trifft das deutsche Team am Sonntag in Augsburg auf Griechenland. Gezielte Finanzhilfen je nach Einkommen statt Tankrabatt für alle. Das ist bisher wegen fehlender Daten zwischen den Finanzämtern nicht möglich, aber laut Süddeutscher Zeitung arbeitet die Regierung daran, das zu ändern. In anderen Ländern, etwa in den USA, wird seit Jahren die gezielte Hilfe praktiziert, teilweise mit Hilfe von Papierschecks, die per Post verschickt werden. Die Bundesregierung will Geheimdiensten mehr Macht geben. Der Bundestag hat über einen Gesetzentwurf beraten, der die Befugnisse von BND und Verfassungsschutz ausweiten soll. Künftig könnte der BND fremde IT-Systeme angreifen und ausländische Unternehmen sabotieren, wenn von ihnen eine Gefahr für Deutschland ausgeht. Die Regierung begründet den Schritt, Deutschland sei zunehmend Ziel von Spionage, Sabotage, Cyberangriffen und Desinformation. Und nochmal Sport. Die Basketballer des FC Bayern sind mit einem Sieg in die neue Saison in der Euroleague gestartet. Die Münchner setzten sich in Sofia gegen Hapoel Tel Aviv mit 86:84 durch. Nach einer titellosen Saison, auch national, wollen die Bayern-Basketballer in der neuen Spielzeit deutlich besser abschneiden. In der Euroleague gehören sie aber nicht zu den Titelfavoriten. Es ist klar oder örtlich neblig bei uns in Bayern bei Temperaturen zwischen +6 und -1 Grad. Tagsüber lösen sich die Nebelfelder meist rasch auf, sonst scheint häufig die Sonne. Im östlichen Bergland bilden sich vorübergehend harmlose Quellwolken. Die Höchstwerte liegen bei 16 bis 22 Grad. Von Samstag bis weit in die neue Woche erwartet uns mit einem stabilen Hoch viel Sonnenschein.

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1: Ich bin Moritz Einzel. Die deutsche Fußballnationalmannschaft hat beim Debüt von Jürgen Klopp als Bundestrainer einen Sieg knapp verpasst. Das DFB-Team kam in Amsterdam gegen die Niederlande zu einem 1:1 Unentschieden. Felix Metscher brachte Deutschland in der 32. Minute in Führung. In der Nachspielzeit erzielte Cody Gakpo den Ausgleich für die Niederlande. Klopps Fazit bei RTL.
2: Ich war mit vielen Einzelleistungen sehr, sehr, sehr zufrieden. War generell mit der Leidenschaft, die wir an den Tag gelegt haben, sehr zufrieden. Wir können besser und mehr Fußball spielen, ganz bestimmt.
1: Als nächstes trifft das deutsche Team am Sonntag in Augsburg auf Griechenland. Gezielte Finanzhilfen je nach Einkommen statt Tankrabatt für alle. Das ist bisher wegen fehlender Daten zwischen den Finanzämtern nicht möglich. Aber laut Süddeutscher Zeitung arbeitet die Regierung daran, das zu ändern. In anderen Ländern, etwa in den USA, wird seit Jahren die gezielte Hilfe praktiziert. Teilweise mit Hilfe von Papierschecks, die per Post verschickt werden. Es ist klar oder örtlich neblig bei uns in Bayern bei Temperaturen zwischen +6 und -1 Grad. Tagsüber lösen sich die Nebelfelder meist rasch auf. Sonst scheint häufig die Sonne. Im östlichen Bergland bilden sich vorübergehend harmlose Quellwolken. Die Höchstwerte liegen bei 16 bis 22 Grad. Von Samstag bis weit in die neue Woche erwartet uns mit einem stabilen Hoch viel Sonnenschein.

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1: Ich bin Moritz Einzel. Rund 3 Monate ist das frühe WM aus her. Jetzt soll eine neue Ära beginnen für die deutsche Fußballnationalmannschaft. Sie trägt die Handschrift von Jürgen Klopp als Bundestrainer. Sein erstes Spiel in der Nations League in den Niederlanden ist ganz gut gelaufen. 1:1, der entstand am Abend in Amsterdam. Torschütze für Deutschland war Felix Metscher in der 32. Minute. DFB-Kapitän Joshua Kimmich bei RTL.
2: In der zweiten Halbzeit hat man dann schon das Gefühl gehabt, dass die Holländer stärker wurden, dass sie bessere Chancen hatten. Wir waren dann mit dem Verteidigen ja beschäftigt, hatten auch da noch den ein oder anderen Konter, den wir nicht ganz so sauber ausspielen, sonst können wir vielleicht das 2-0 machen. Unterm Strich verdient es Unentschieden.
1: Der Ausgleich gelang den Niederländern in der Nachspielzeit. Jürgen Klopps Heimpremiere als Bundestrainer ist dann am Sonntagabend in Augsburg gegen Griechenland. Rheinland-Pfalz behält den Vorsitz der Ministerpräsidentenkonferenz für ein weiteres Jahr. Das haben die Regierungschefs der Länder beschlossen. Eigentlich hätte Sachsen-Anhalt den MPK-Vorsitz in Kürze übernehmen sollen, doch nach dem AfD-Wahlsieg herrscht Ungewissheit, wer dort künftig regiert. Es ist das Treffen der beiden wohl mächtigsten Männer der Welt und kann deswegen Auswirkungen auf die gesamte Weltwirtschaft haben. US-Präsident Trump hat den chinesischen Staatschef Xi in Washington empfangen. Dabei ging es um Themen wie Handel, künstliche Intelligenz und die Kriege in der Ukraine und im Iran. Xi sprach sich für eine stärkere Zusammenarbeit aus. Trump hob hervor, auch China wolle KI nicht staatlich regulieren. Wetterbedingt war es bislang nicht möglich, per Drohne zu erkunden, wie heftig der Felssturz an Deutschlands höchstem Berg, der Zugspitze, war. Eine Sprecherin einer Forschungsstation sagte, es sei nach wie vor sehr staubig. Heute soll das Wetter mitspielen. Klar ist bisher, dass der Felssturz am Dienstag auf einer Höhe von rund 2800 Metern stattgefunden hat. Als Grund wird der auftauende Permafrost infolge des Klimawandels vermutet. Es ist klar oder örtlich neblig bei uns in Bayern bei Temperaturen zwischen +6 und -1 Grad. Tagsüber, da lösen sich die Nebelfelder dann meist rasch auf und es scheint häufig die Sonne. Im östlichen Bergland bilden sich vorübergehend harmlose Quellwolken. Die Höchstwerte liegen bei 16 bis 22 Grad. Von Samstag bis weit in die neue Woche erwartet uns mit einem stabilen Hoch viel Sonnenschein.

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1: Ich bin Moritz Einzel. Rund 3 Monate ist das frühe WM-Aus her, jetzt soll eine neue Ära beginnen für die deutsche Fußballnationalmannschaft. Sie trägt die Handschrift von Jürgen Klopp als Bundestrainer. Sein erstes Spiel in der Nations League in den Niederlanden ist ganz gut gelaufen, 1:1 der Endstand am Abend in Amsterdam. Torschütze für Deutschland war Felix Metscher in der 32. Minute. DFB-Kapitän Joshua Kimmich bei RTL.
2: In der zweiten Halbzeit hat man dann schon das Gefühl gehabt, dass die Holländer stärker wurden, dass sie bessere Chancen hatten. Wir waren dann mit dem Verteidigen ja beschäftigt, hatten auch da noch den einen oder anderen Konter, den wir nicht ganz so sauber ausspielen, sonst können wir vielleicht das 2-0 machen und am Strich verdient das Unentschieden.
1: Der Ausgleich gelang den Niederländern in der Nachspielzeit. Jürgen Klopps Heimpremiere als Bundestrainer ist dann am Sonntagabend in Augsburg gegen Griechenland. Wetterbedingt war es bislang nicht möglich, per Drohne zu erkunden, wie heftig der Felssturz an Deutschlands höchstem Berg, der Zugspitze, war. Eine Sprecherin einer Forschungsstation sagte, es sei nach wie vor sehr staubig. Heute soll das Wetter mitspielen. Klar ist bisher, dass der Felssturz am Dienstag auf einer Höhe von rund 2800 Metern stattgefunden hat. Als Grund wird der auftauende Permafrost infolge des Klimawandels vermutet. Es ist klar oder örtlich neblig bei uns in Bayern bei Temperaturen zwischen +6 und -1 Grad. Tagsüber, da lösen sich die Nebelfelder dann meist rasch auf und es scheint häufig die Sonne. Im östlichen Bergland bilden sich vorübergehend harmlose Quellwolken. Die Höchstwerte liegen bei 16 bis 22 Grad. Von Samstag bis weit in die neue Woche erwartet uns mit einem stabilen Hoch viel Sonnenschein.

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